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Die Geschichte Helgolands. Heute Sturmjahre über Eiderstedt. Die Fluten von 1571. Im Jahr 1571 traf eine Folge schwerer Unwetter die nordfriesische Küstenlandschaft und das Marschland von Eiderstedt. Die Menschen lebten hinter Deichen, die sie mit Mühe dem Meer abgerungen hatten. Doch die See der Nordsee blieb unberechenbar und schlug in diesem Jahr mit besonderer Härte zurück. Am Freitag vor Pfingsten 1571 erhob sich ein großer Sturm. Mit ihm kam ein hohes Wasser, das weit in die Marschländer eindrang und beträchtlichen Schaden an Häusern, Vieh und Feldern anrichtete. Die Bauern sahen ihre frisch bestellten Äcker überflutet und mussten erkennen, wie schnell der Reichtum des fruchtbaren Marschbodens im brackigen Wasser versinken konnte. Am 1. November, Allerheiligen, folgte eine noch höhere Flut, die sich über ganz Eiderstedt, Evershop und Utholm ergoss. Die Wassermassen zerschlugen den wichtigen Norderteich bei Westerhever so schwer, dass das gesamte Land zur Instandsetzung herangezogen werden musste. Diese wiederkehrenden Sturmfluten stehen in einer langen Reihe von Katastrophen, die das 16. Jahrhundert in Nordfriesland prägten und die Menschen immer wieder daran erinnerten, dass ihr Leben hinter den Deichen ein ständiger Kampf gegen das Meer war.

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Cyndi Lauper will, dass niemand geht. Ist um 36 nach 2 auf Helgoland auch gar nicht so einfach. Die letzte Fähre ist lange weg. Adele nimmt da lieber gleich den Fluss. Rivalia.

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1: Hier sind die Nachrichten mit Stefan. Im Libanon hat die israelische Armee erstmals seit mehreren Wochen wieder den Süden Beiruts angegriffen. Nach israelischen Angaben galt der präzise Schlag einem ranghohen Verantwortlichen einer mit der Hisbollah und Iran verbündeten Raketenabteilung. Zugleich wurden bei Luftangriffen im Süden des Landes mehr als ein Dutzend Menschen getötet. Israel weitete dort Bodeneinsätze aus und erklärte neue Kampfzonen. SPD-Chef, Finanzminister und Vizekanzler Lars Klingbeil steht wegen geplanter Einsparungen unter Druck. Wegen der schwierigen Haushaltslage sollen alle Ministerien ihre Etats für das Jahr 2027 um 1% kürzen. Betroffen sind auch Wohngeld und Elterngeld. Zugleich wächst das Defizit der gesetzlichen Krankenversicherung. Die Koalition ringt zudem um eine Einkommenssteuerreform für kleine und mittlere Einkommen, während Klingbeil höhere Beiträge von Spitzenverdienern fordert. Bremerhaven plant für das künftige Werftquartier regelmäßige Führungen für Bürgerinnen und Bürger. Nach einem Testlauf mit der Lenkungsgruppe sollen ab Juni zweimal monatlich Touren durch den nördlichen Fischereihafen stattfinden, der sich in den kommenden 3 Jahrzehnten zu einem neuen Stadtteil mit Wohnen, Erholung, Gewerbe und Forschung entwickeln soll. Gästeführer zeigen dabei historische Orte wie die frühere Groschenfähre und erläutern Neubaupläne, etwa für Wohnbebauung, einen begrünten Mobility Hub sowie Schul- und Kita-Standorte. Soweit die Nachrichten. Und damit zu dir, Molly, mit dem Wetter. Am Sonntag überwiegend wolkig bis trüb, stellenweise leichter Regen oder Nieselregen, vor allem von Nordwesten bis Südosten, Lichtblicke am ehesten im Osten, nachmittags auch im Westen, Höchstwerte 4 bis 14 Grad, Wind meist schwach aus Westen, zeitweise mäßig mit frischen Böen im Westen, in der Nacht gebietsweise Regen, lokal Nebel, Tiefstwerte 3 bis 8 Grad, im Schwarzwald und Allgäu um 1 Grad, Montag neblig trüb mit Nieselregen 5 bis 13 Grad, Dienstag öfter Regen 6 bis 15 Grad, pack deinen Schirm und...

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0: jetzt nicht gehen. Wo ist denn das Problem?
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Hello. Black Raven träumt um 3.23 Uhr schon vom Sonntagmorgen. Ziemlich optimistisch. The tallest man on earth sucht jetzt irgendwo Berge. Auf Helgoland wird das eher ein sehr kurzer Spaziergang.

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Der sprach und ließ dabei seinen Manager-Sessel drehen. Unser Herr Präsident wünscht das faule Subjekt zu sehen. So, so, sagte der Präsident, Sie sind also ein Bär. Er hatte das größte Büro und langweilte sich sehr. Er war so mächtig, dass er kein

So stand er Tag für Tag an der Maschine, drehte stumm den Griff von rechts nach links und danach wieder rechts herum.

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1: Hier sind die Nachrichten mit Stefan. Im Libanon hat die israelische Armee erstmals seit mehreren Wochen wieder den Süden Beiruts angegriffen. Nach israelischen Angaben galt der präzise Schlag einem ranghohen Verantwortlichen, einer mit der Hisbollah und Iran verbündeten Raketenabteilung. Zugleich wurde

wurden bei Luftangriffen im Süden des Landes mehr als ein Dutzend Menschen getötet. Israel weitete dort Bodeneinsätze aus und erklärte neue Kampfzonen. Ein harter Schlag gegen die türkische Opposition sorgt in Berlin für Beunruhigung. Ein Gericht in Ankara hat den Chef der größten Oppositionspartei abgesetzt. Die Polizei stürmte daraufhin die Parteizentrale. Das deutsche Auswärtige Amt reagiert besorgt. Außenminister Johann Wadephul vermeidet jedoch eine offene Konfrontation mit Präsident Recep Tayyip Erdogan. Berlin setzt weiterhin auf den strategisch wichtigen NATO-Partner. Aus der deutschen Opposition werden derweil Forderungen nach spürbaren Konsequenzen für Ankara laut. Bremerhaven plant für das künftige Werftquartier regelmäßige Führungen für Bürgerinnen und Bürger. Nach einem Testlauf mit der Lenkungsgruppe sollen ab Juni zweimal monatlich Touren durch den nördlichen Fischereihafen stattfinden, der sich in den kommenden 3 Jahrzehnten zu einem neuen Stadtteil mit Wohnen, Erholung, Gewerbe und Forschung entwickeln soll. Gästeführer zeigen dabei historische Orte wie die frühere Groschenfähre und erläutern Neubaupläne, etwa für Wohnbebauung, einen begrünten Mobility-Hub sowie Schul- und Kita-Standorte. Soweit die Nachrichten. Und damit zu dir, Molly, mit dem Wetter. Am Sonntag überwiegend wolkig bis trüb, stellenweise leichter Regen oder Nieselregen, vor allem von Nordwesten bis Südosten, Lichtblicke am ehesten im Osten, nachmittags auch im Westen, Höchstwerte 4 bis 14 Grad, Wind meist schwach aus Westen, zeitweise mäßig mit frischen Böen im Westen, in der Nacht gebietsweise Regen, lokal Nebel, Tiefstwerte 3 bis 8 Grad, im Schwarzwald und Allgäu um 1 Grad, Montag neblig trüb mit Nieselregen 5 bis 13 Grad, Dienstag öfter Regen 6 bis 15 Grad, pack deinen Schirm. 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

Robert Long wird es jetzt himmlisch. Um 22 nach 4 sind die meisten Engel auf Helgoland wahrscheinlich noch im Tiefschlaf. Aber Stevie Wonder hat da wohl eine Ausnahme gefunden. Angel Baby.

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Das war Nancy Wilson. 5:05. Eigentlich die beste Zeit, um einfach im Bett zu bleiben. Leo Sayer

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1: Am 29.05.1971, heute vor 55 Jahren, stürmte Brown Sugar die Billboard-Charts und begann eine zweiwöchige Herrschaft auf Platz 1 in den USA. Nicht einfach ein Hit, ein Statement. Die erste Single auf ihrem eigenen Label, Rolling Stones Records, der erste große Beweis dafür, dass eine Band dieser Größenordnung auch unabhängig und ungezügelt im Mainstream bestehen konnte. Geschrieben größtenteils von Mick Jagger mit Keith Richards als Co-Autor, entstand der Song teils während Jaggers Arbeit am Film Ned Kelly. Diese improvisatorische Entstehung ist im schroffen Groove und der rohen Energie des Tracks hörbar. Aufgenommen wurde er bereits im Dezember 1969 in Muscle Shoals, Alabama. Doch juristische Verwicklungen verzögerten die Veröffentlichung. Als er schließlich kam, lag auf der B-Seite ein anderer Rockknaller, Bitch. Brown Sugar wurde der 6. US-Nummer 1 der Stones. In Großbritannien reichte es bis auf Platz 2. Es wurde nicht nur kommerzieller Triumph, sondern auch Brennpunkt kultureller Debatten. Die Texte lösten von Anfang an Kontroversen aus und die Auseinandersetzung um Race, Sex und Zensur begleitet den Song bis heute. So sehr, dass die Band ihn 2021 zeitweise aus den Setlists nahm. Dennoch blieb er eines der Signaturstücke der Stones, ein Beleg dafür, dass man rauen Bluesrock mit poppigem Charterfolg koppeln konnte. Kurz gesagt, ein Song, roh wie ein freigeschliffener Diamant, politisch geladen und musikalisch unwiderstehlich. Und weil die Stones mehr als eine Facette haben, kommt jetzt etwas Dunkleres, hypnotischer: Painted Black.

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1: Hier ist Stefan mit den aktuellen Meldungen. Im Libanon hat die israelische Armee erstmals seit mehreren Wochen wieder den Süden Beiruts angegriffen. Nach israelischen Angaben galt der präzise Schlag einem ranghohen Verantwortlichen einer mit der Hisbollah und Iran verbündeten Raketenabteilung. Zugleich wurden bei Luftangriffen im Süden des Landes mehr als ein Dutzend Menschen getötet. Israel weitete dort Bodeneinsätze aus und erklärte neue Kampfzonen. SPD-Chef, Finanzminister und Vizekanzler Lars Klingbeil steht wegen geplanter Einsparungen unter Druck. Wegen der schwierigen Haushaltslage sollen alle Ministerien ihre Etats für das Jahr 2027 um 1% kürzen. Betroffen sind auch Wohngeld und Elterngeld. Zugleich wächst das Defizit der gesetzlichen Krankenversicherung. Die Koalition ringt zudem um eine Einkommenssteuerreform für kleine und mittlere Einkommen, während Klingbeil höhere Beiträge von Spitzenverdienern fordert. Bremerhaven plant für das künftige Werftquartier regelmäßige Führungen für Bürgerinnen und Bürger. Nach einem Testlauf mit der Lenkungsgruppe sollen ab Juni zweimal monatlich Touren durch den nördlichen Fischereihafen stattfinden, der sich in den kommenden 3 Jahrzehnten zu einem neuen Stadtteil mit Wohnen, Erholung, Gewerbe und Forschung entwickeln soll. Gästeführer zeigen dabei historische Orte wie die frühere Groschenfähre und erläutern Neubaupläne, etwa für Wohnbebauung, einen begrünten Mobility-Hub sowie Schul- und Kita-Standorte. Das waren die Nachrichten. Molly, wie sieht's mit dem Wetter aus? Am Sonntag überwiegend wolkig bis trüb, stellenweise leichter Regen oder Nieselregen, vor allem von Nordwesten bis Südosten, Lichtblicke am ehesten im Osten, nachmittags auch im Westen, Höchstwerte 4 bis 14 Grad, Wind meist schwach aus Westen, zeitweise mäßig mit frischen Böen im Westen, in der Nacht gebietsweise Regen, lokal Nebel, Tiefstwerte 3 bis 8 Grad, im Schwarzwald und Allgäu um 1 Grad. Montag neblig trüb mit Nieselregen 5 bis 13 Grad. Dienstag öfter Regen 6 bis 15 Grad. Pack deinen Schirm und ein

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Die Geschichte Helgolands. Heute Sturmjahre über Eiderstedt. Die Fluten von 1571. Im Jahr 1571 traf eine Folge schwerer Unwetter die nordfriesische Küstenlandschaft und das Marschland von Eiderstedt. Die Menschen lebten hinter Deichen, die sie mit Mühe dem Meer abgerungen hatten. Doch die See der Nordsee blieb unberechenbar und schlug in diesem Jahr mit besonderer Härte zurück. Am Freitag vor Pfingsten 1571 erhob sich ein großer Sturm. Mit ihm kam ein hohes Wasser, das weit in die Marschländer eindrang und beträchtlichen Schaden an Häusern, Vieh und Feldern anrichtete. Die Bauern sahen ihre frisch bestellten Äcker überflutet und mussten erkennen, wie schnell der Reichtum des fruchtbaren Marschbodens im brackigen Wasser versinken konnte. Am 1. November, Allerheiligen, folgte eine noch höhere Flut, die sich über ganz Eiderstedt, Evershop und Utholm ergoss. Die Wassermassen zerschlugen den wichtigen Norderteich bei Westerhever so schwer, dass das gesamte Land zur Instandsetzung herangezogen werden musste. Diese wiederkehrenden Sturmfluten stehen in einer langen Reihe von Katastrophen, die das 16. Jahrhundert in Nordfriesland prägten und die Menschen immer wieder daran erinnerten, dass ihr Leben hinter den Deichen ein ständiger Kampf gegen das Meer war.

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0: Hello. Nach Liebe 404 von Alexa Feser meldet mein System um 5.41 Uhr auch noch Fehler. Zum Glück verteilt Michael Bublé jetzt hemmungslose Komplimente. You must have been a beautiful baby.
1: You know what? 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

wunderschönen Baby bei Michael Bublé direkt zum kleinen Mann. Die wachsen um 5.44 Uhr wirklich ganz schön schnell. Claudia Korek bringt uns jetzt bayerische Töne auf die Insel. Kloana Mo.

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1: Hier ist Sascha, willkommen zu den Nachrichten. Im Konflikt um die Straße von Hormus haben iranische Streitkräfte nach Angaben des Staatsfernsehens kurz nach Mitternacht Warnschüsse auf 4 Schiffe abgegeben, die ohne Abstimmung in den persischen Golf einfahren wollten. Der Iran blockiert die für Öl und Flüssiggas wichtige Meerenge seit Ende Februar weitgehend. Trotz brüchiger Waffenruhe griffen die USA in der Nacht zum Donnerstag erneut Ziele im Iran an. Norwegen wird künftig vom französischen Atomschutzschirm erfasst. Das kündigte Präsident Emmanuel Macron bei einem Treffen mit Norwegens Regierungschef Jonas Gahr Støre in Paris an. Ein Angriff auf Norwegen könnte damit eine nukleare Reaktion Frankreichs auslösen. Hintergrund ist der Wunsch nach mehr europäischer Eigenständigkeit bei der Sicherheit neben der Abschreckung durch die NATO. Rotterdam, im größten Containerhafen Europas, werden künftig 62 vollautomatische Stapelkräne eingesetzt, für die Firma Elektrotechnik Janssen aus dem Nordenhamer Ortsteil Blexen die komplette Steuerelektronik liefert. Chefingenieur Frederik Driessen hat für das aktuell größte Kranbauprojekt Europas rund 1000 Arbeitsstunden und eine 300-seitige Bauanleitung entwickelt. Pro Kran füllt die Schaltanlage einen ganzen Standardcontainer. Zusätzlich kommuniziert ein weiteres Elektronikmodul auf der Laufkatze per Glasfaser mit dem E-Haus am Boden. So viel zu den Nachrichten. Molly, wie sieht's mit dem Wetter aus?
2: Ja, Sascha, ein Blick auf

0: Wetter. Heute an der Küste ein netter Mix aus Wolken und Sonne. Nachmittags setzt sich die Sonne durch, dazu etwa 14 Grad. Der Wind kommt mäßig aus West. Die Wellen liegen bei rund einem Meter. Morgen wird es wolkiger, aber immer wieder mit Sonnenschein, dazu bis 19 Grad. Der Wind legt etwas zu, die See schwappt auf knapp 2 Meter. Übermorgen wieder richtig sonnig. Hochwasser gibt es am frühen Morgen und späten Nachmittag. Sonnenaufgang kurz nach 5, Sonnenuntergang gegen 9:30. Hallo Sascha, danke. Heute auf Helgoland ein Mix aus Wolken, ein bisschen Sonne und hier und da ein Schauer, dazu bis zu 18 Grad. Der Wind pustet mäßig aus West und die Wellen liegen bei bis zu 2 Metern. Morgen dann viel Sonne, rund 17 Grad. Etwas frischer Wind, Wellen um 1,5 Meter. Übermorgen mehr Wolken, aber meist trocken. Hochwasser gegen 6 und 18 Uhr, Tiefwasser um Mittag, Sonnenaufgang kurz vor 6, Sonnenuntergang gegen 21 Uhr.
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2: Moin ihr Lieben, hier sind Marion und Sascha im Morgenmeer auf The Rock Radio Helgoland. Während drüben in Cuxhaven die MS Deutschland zum ersten Mal anlegt, legen wir euch was Schönes in die Ohren. Hier kommt Sunny von José Feliciano. Passt zum Wachwerden.

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Die Geschichte Helgolands. Heute Sturmjahre über Eiderstedt. Die Fluten von 1571. Im Jahr 1571 traf eine Folge schwerer Unwetter die nordfriesische Küstenlandschaft und das Marschland von Eiderstedt. Die Menschen lebten hinter Deichen, die sie mit Mühe dem Meer abgerungen hatten. Doch die See der Nordsee blieb unberechenbar und schlug in diesem Jahr mit besonderer Härte zurück. Am Freitag vor Pfingsten 1571 erhob sich ein großer Sturm. Mit ihm kam ein hohes Wasser, das weit in die Marschländer eindrang und beträchtlichen Schaden an Häusern, Vieh und Feldern anrichtete. Die Bauern sahen ihre frisch bestellten Äcker überflutet und mussten erkennen, wie schnell der Reichtum des fruchtbaren Marschbodens im brackigen Wasser versinken konnte. Am 1. November, Allerheiligen, folgte eine noch höhere Flut, die sich über ganz Eiderstedt, Evershop und Utholm ergoss. Die Wassermassen zerschlugen den wichtigen Norderteich bei Westerhever so schwer, dass das gesamte Land zur Instandsetzung herangezogen werden musste. Diese wiederkehrenden Sturmfluten stehen in einer langen Reihe von Katastrophen, die das 16. Jahrhundert in Nordfriesland prägten und die Menschen immer wieder daran erinnerten, dass ihr Leben hinter den Deichen ein ständiger Kampf gegen das Meer war.

0: nach Your Generation und ja, es ist 6.20 Uhr, gab's heute früh Schiffsglück. Die Deutschland lag schon um 7.30 Uhr am Steubenhöft.
1: Schwimmendes Grand Hotel auf Abschiedstournee. 4 Anläufe bis zum 12. August 2026. Romantik oder Rentnerkrimi?
0: Kapitän Mario Schäfer, Kreuzfahrtdirektorin Nadine Grashoff und OB Uwe Santier empfingen Gäste. Phoenixreisen bringt das Schiff noch einmal in Fahrt. Wichtig für Cuxhaven und die lokale Wirtschaft.
1: Haperkallen glänzten, das Publikum musste draußen bleiben. Aber der Pool wartet schon auf neue Badegäste.
0: Auf ein neues am 19. Juni. Und jetzt, ab next ist Lieder bei Adel Tawil.

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0: 6.51 Uhr auf Helgoland. Der Southern Style von Darius Rucker verweht gerade im rauen Nordseewind.
1: Ja, herrliches Südstaaten-Feeling bei 4 Grad und Nieselregen. Ein absoluter Traum.
0: Bleiben wir lieber drinnen. Hier ist George Michael mit Jesus to a Child.

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1: Hier sind die wichtigsten Nachrichten mit Stefan. Im NATO-Mitglied Rumänien ist in der Nacht eine russische Drohne auf das Dach eines Wohnhauses in der Stadt Galatz gestürzt. Nach Angaben des Verteidigungsministeriums in Bukarest wurden dabei zwei Menschen verletzt. Ein Brand konnte gelöscht werden. Die Drohne drang während eines Angriffs auf Ziele in der Ukraine in den rumänischen Luftraum ein. Im Gazastreifen fällt das islamische Opferfest Eid al-Adha in diesem Jahr deutlich kleiner aus. Seit dem Angriff der Hamas auf Israel und dem Krieg sind Rinder und Kälber kaum verfügbar. Die Fleischpreise stiegen auf, bis zu 120 Dollar pro Kilogramm. Händler berichten von hohen Zahlungen für sogenannte Koordination. Von Korruption und Schmugglernetzwerken profitieren demnach Hamas, einflussreiche Familien und Funktionsträger. Wurster Nordseeküste. Die Grünen im Gemeinderat fordern, Baumfällungen in der Gemeinde auf das Notwendige zu beschränken und jeden gefällten Baum innerhalb eines Jahres durch mindestens einen heimischen Baum zu ersetzen. Da Nachpflanzungen an Straßenstandorten oft nicht möglich sind, soll der Bürgermeister mit der Forstbetriebsgemeinschaft ein nachhaltiges Konzept entwickeln. Zudem verlangen die Grünen Hitzeschutzkonzepte für alle Kita-Gebäude und Grundschulen. Der Gemeinderat entscheidet am 11. Juni endgültig über die Anträge. Das waren die Nachrichten. Molly, wie sieht's mit dem Wetter aus?
2: Hallo Sascha, danke. Heute auf Helgoland ein Mix aus Wolken, ein bisschen Sonne und hier und da ein Schauer, dazu bis zu 18 Grad. Der Wind pustet mäßig aus West und die Wellen liegen bei bis zu 2 Metern. Morgen dann viel Sonne, rund 17 Grad. Etwas frischer Wind, Wellen um 1,5 Meter. Übermorgen mehr Wolken, aber meist trocken. Hochwasser gegen 6 und 18 Uhr, Tiefwasser um Mittag, Sonnenaufgang kurz vor 6, Sonnenuntergang gegen 21 Uhr. 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
1: Guten Morgen, ihr Lieben. Hier ist Marion mit Sascha im Morgenmeer auf The Rock Radio Helgoland. Schön, dass ihr dabei seid. Eure Musikwünsche könnt ihr wie immer auf unserer Webseite loswerden. Jetzt wird's psychedelisch. Hier kommen Pink Floyd mit Astronomy Domine.

0: 13. Kraftklub wollten eben noch aus dem Fenster springen.
1: Bei der aktuellen Weltlage eine völlig verständliche Reaktion.
0: Wir bleiben heute trotzdem lieber im Studio. Hier ist Vangelis mit Conquest of Paradise.

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0: Guten Morgen, kurz nach 7:30, 7:41 Uhr. Heute Baumschnitt in Wurster Nordseeküste. Die Grünen fordern für jeden gefällten Baum einen heimischen Nachfolger innerhalb eines Jahres.
1: Herrlich, der kleine Baumaustauschclub. Bis die Verwaltung sagt, Platzmangel, wir brauchen den Förster.
0: Die Gemeinde will mit der Forstbetriebsgemeinschaft ein nachhaltiges Konzept entwickeln.
1: Und nebenbei Hitzeschutz für Kitas und Grundschulen, weil Kinder nicht einfach in den Schatten ausweichen können.
0: Die finale Abstimmung ist am Donnerstag, 11. Juni ab 19 Uhr in Nordholz. Ab next ist Midnight Mover von Ex-

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1: Am 29.05.1971, heute vor 55 Jahren, stürmte Brown Sugar die Billboard-Charts und begann eine zweiwöchige Herrschaft auf Platz 1 in den USA. Nicht einfach ein Hit, ein Statement. Die erste Single auf ihrem eigenen Label, Rolling Stones Records, der erste große Beweis dafür, dass eine Band dieser Größenordnung auch unabhängig und ungezügelt im Mainstream bestehen konnte. Geschrieben größtenteils von Mick Jagger mit Keith Richards als Co-Autor, entstand der Song teils während Jaggers Arbeit am Film Ned Kelly. Diese improvisatorische Entstehung ist im schroffen Groove und der rohen Energie des Tracks hörbar. Aufgenommen wurde er bereits im Dezember 1969 in Muscle Shoals, Alabama, doch juristische Verwicklungen verzögerten die Veröffentlichung. Als er schließlich kam, lag auf der B-Seite ein anderer Rockknaller, Bitch. Brown Sugar wurde der 6. US-Nummer 1 der Stones. In Großbritannien reichte es bis auf Platz 2. Es wurde nicht nur kommerzieller Triumph, sondern auch Brennpunkt kultureller Debatten. Die Texte lösten von Anfang an Kontroversen aus und die Auseinandersetzung um Race, Sex und Zensur begleitet den Song bis heute. So sehr, dass die Band ihn 2021 zeitweise aus den Setlists nahm. Dennoch blieb er eines der Signaturstücke der Stones, ein Beleg dafür, dass man rauen Bluesrock mit poppigem Charterfolg koppeln konnte. Kurz gesagt, ein Song, roh wie ein freigeschliffener Diamant, politisch geladen und musikalisch unwiderstehlich. Und weil die Stones mehr als eine Facette haben, kommt jetzt etwas Dunkleres, hypnotischer: Painted Black.

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1: Hier ist Stefan mit den aktuellen Meldungen. Im NATO-Mitglied Rumänien ist in der Nacht eine russische Drohne auf das Dach eines Wohnhauses in der Stadt Galați gestürzt. Nach Angaben des Verteidigungsministeriums in Bukarest wurden dabei zwei Menschen verletzt. Ein Brand konnte gelöscht werden. Die Drohne drang während eines Angriffs auf Ziele in der Ukraine in den rumänischen Luftraum ein. Im Gazastreifen fällt das islamische Opferfest Eid al-Adha in diesem Jahr deutlich kleiner aus. Seit dem Angriff der Hamas auf Israel und dem Krieg sind Rinder und Kälber kaum verfügbar. Die Fleischpreise stiegen auf bis zu 120 Dollar pro Kilogramm. Händler berichten von hohen Zahlungen für sogenannte Koordination. Von Korruption und Schmugglernetzwerken profitieren demnach Hamas, einflussreiche Familien und Funktionsträger. Wurster Nordseeküste. Die Grünen im Gemeinderat fordern, Baumfällungen in der Gemeinde auf das Notwendige zu beschränken und jeden gefällten Baum innerhalb eines Jahres durch mindestens einen heimischen Baum zu ersetzen. Da Nachpflanzungen an Straßenstandorten oft nicht möglich sind, soll der Bürgermeister mit der Forstbetriebsgemeinschaft ein nachhaltiges Konzept entwickeln. Zudem verlangen die Grünen Hitzeschutzkonzepte für alle Kita-Gebäude und Grundschulen. Der Gemeinderat entscheidet am 11. Juni endgültig über die Anträge. Das waren die Nachrichten. Jetzt das Wetter mit Molly.
2: Genau, Stefan, schauen wir mal aufs Wetter. Heute an der Küste ein Mix aus Wolken, ein paar leichten Schauern und trockenen Phasen. Dazu um die 18 Grad, bei lockerem Nordseewind und Wellen um einen Meter. Morgen dann deutlich mehr Sonne, ähnlich warm. Der Wind bleibt moderat, die See ein Tick ruhiger mit gut einem halben Meter. Übermorgen wieder mehr Wolken, aber meist trocken. Die nächste Flut kommt am frühen Nachmittag, Niedrigwasser am späten Abend. Sonnenaufgang kurz vor 6, Sonnenuntergang gegen 9.
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3: Moin, du hörst Norden ist oben auf Radio Helgoland, ich bin Thorsten. Heute quatschen wir über die Lebensqualität im Kuxland. IW-Forscher haben wirklich alle Gemeinden unter die Lupe genommen. Wir sortieren das für dich ein. Jetzt wird's hoffnungsvoll und ein bisschen kämpferisch. Hier ist Krieger des Lichts von Silbermond.

jetzt ein sonniger Musikwunsch bei Radio Helgoland. Stefan aus Wittmund schickt strahlende Grüße an alle unsere Fans. Sein Wunschtitel ist I Ran von A Flock of Seagulls. Perfekt für gute Laune an so einem Tag. Also, Lautsprecher an und mitwippen. Danke, Stefan. Genieß den Klassiker.

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Heute Sturmjahre über Eiderstedt. Die Fluten von 1571. Im Jahr 1571 traf eine Folge schwerer Unwetter die nordfriesische Küstenlandschaft und das Marschland von Eiderstedt. Die Menschen lebten hinter Deichen, die sie mit Mühe dem Meer abgerungen hatten. Doch die See der Nordsee blieb unberechenbar und schlug in diesem Jahr mit besonderer Härte zurück. Am Freitag vor Pfingsten 1571 erhob sich ein großer Sturm. Mit ihm kam ein hohes Wasser, das weit in die Marschländer eindrang und beträchtlichen Schaden an Häusern, Vieh und Feldern anrichtete. Die Bauern sahen ihre frisch bestellten Äcker überflutet und mussten erkennen, wie schnell der Reichtum des fruchtbaren Marschbodens im brackigen Wasser versinken konnte. Am 1. November, Allerheiligen, folgte eine noch höhere Flut, die sich über ganz Eiderstedt, Evershop und Utholm ergoss. Die Wassermassen zerschlugen den wichtigen Norderteich bei Westerhever so schwer, dass das gesamte Land zur Instandsetzung herangezogen werden musste. Diese wiederkehrenden Sturmfluten stehen in einer langen Reihe von Katastrophen, die das 16. Jahrhundert in Nordfriesland prägten und die Menschen immer wieder daran erinnerten, dass ihr Leben hinter den Deichen ein ständiger Kampf gegen das Meer war.

0: nach Wir kommen und ja, es ist 20 nach 8. Die IW-Studie hat 10.817 Gemeinden geprüft. Bildung, Gesundheit, Mobilität, Digitalisierung, Freizeit. 17 Indikatoren, 5.455 Befragte.
1: Und Odesheim? Platz 10.329. Mehr Odi als Heimat, oder?
0: Cuxhaven landet sensationell auf Rang 346. Sehr gut. Strand zahlt sich offenbar aus.
1: Otterndorf auch stark mit 1059, während Ilienwort, Wingst und Stinstedt ziemlich weit hinten sind.
0: Im ländlichen Raum sind nur 45,1% zufrieden. Die Forscher sagen, Wahrnehmung zählt.
1: Mehr Strand, weniger Gemecker, klingt nach Plan.
0: Gut, und jetzt kommt Let It Die von Tobias.

0: Uhr auf Helgoland. Tobias Regner wollte gerade alles sterben lassen.
1: Hoffentlich meinte er damit nicht meine Arbeitsmoral heute Morgen.
0: Welche Arbeitsmoral? Hier ist Vance Joy mit All I Ever Wanted.

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0: Also Sascha, Francis Goya mit Hello Again. Das klingt ja wie der perfekte Soundtrack, den man heimlich im Fotoalbum vom ersten Crush blättert.
1: Stimmt. Spannend ist, dass Goya eigentlich klassischer Gitarrist ist, aber mit solchen Schmuseballaden weltweit Radioerfolge eingesammelt hat.
0: Und jede Kneipenband-Gitarristin denkt seitdem, so schwer kann's ja nicht sein.
1: Wenn ihr jetzt was Härteres braucht, gleich kommen Starset mit Monster. Bleibt dran, Kontrastprogramm eingeschaltet. Oh.

0: Und das eben war The Catalyst von Linkin Park. Quasi der Moment, in dem sie den Nu Metal im Labor vergessen und mit Synths übergossen haben. Chester schreit, die Welt geht unter, aber hey, Hauptsache es groovt.
1: Ja, und 2010, mitten in der Battlefield-Trailer-Ära. Kriegsszenen, Drohnen, dazu dieser Beat. Perfektes Sounddesign für kollektiven Adrenalinspiegel. Live hat der Song die Setlists ja komplett auf links gedreht.
0: Genau, du hast plötzlich Rave im Moshpit, als hätte jemand einen Endzeit-DJ gebucht.
1: Apropos gute Laune nach dem Weltuntergang. Jetzt wird's deutlich leichter. Neil Diamond mit Cracklin' Rosie auf The Rock Radio Helgoland.

0: John Williams mit Some Broken Hearts. Der Mann klingt, als hätte er jede Träne der 70er persönlich eingesammelt.
1: Ja, und trotzdem bleibt er total entspannt. Das stammt ja eigentlich von Waylon Jennings, aber Don macht's fast zur Beichte im Wohnzimmer.
0: Vor allem diese Zeile, Some Broken Hearts Never Mend. Du hörst richtig, wie lange der an der rumgekaut hat.
1: Wenn ihr Herzschmerz jetzt lieber betäuben wollt, hier kommt Morgan Wallen mit Whiskey Glasses auf The Rock Radio Helgoland.

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1: Hier ist Stefan am Mikrofon. Willkommen zu den Nachrichten. Im NATO-Mitglied Rumänien ist in der Nacht eine russische Drohne auf das Dach eines Wohnhauses in der Stadt Galați gestürzt. Nach Angaben des Verteidigungsministeriums in Bukarest wurden dabei zwei Menschen verletzt. Ein Brand konnte gelöscht werden. Die Drohne drang während eines Angriffs auf Ziele in der Ukraine in den rumänischen Luftraum ein. Die deutsche Autozuliefererindustrie steckt nach Angaben von Experten in einer tiefen Krise. Konzerne wie ZF, Bosch und Mahle verzeichnen Gewinneinbrüche und Standortschließungen. Viele Stellen sind in den vergangenen 6 Jahren weggefallen. Gründe sind der Umstieg auf Elektroantriebe, Digitalisierung sowie wachsende Konkurrenz. Vor allem durch chinesische Hersteller und Zulieferer. Eckfaderhörne in Butjadingen. Rettungsschwimmer der Deutschen Lebensrettungsgesellschaft haben sich am Oberfeuer Preußeneck von einer Besucherplattform in rund 18 Metern Höhe abgeseilt. Die Ortsgruppe Butjadingen trainierte dort Seiltechnik für Wasserrettungen etwa bei Hochwassereinsätzen, wenn Menschen aus Häusern geborgen werden müssen. Hintergrund ist der Aufbau einer Wasserrettungsstaffel im Katastrophenschutz des Landkreises Wesermarsch, an der die DLRG mit einer Strömungsrettungseinheit teilnehmen wird. Das waren die Nachrichten. Jetzt das Wetter mit Molly.
2: Genau, Stefan, schauen wir mal aufs Wetter. Heute an der Küste ein Mix aus Wolken, ein paar leichten Schauern und trockenen Phasen, dazu um die 18 Grad, bei lockerem Nordseewind und Wellen um 1 Meter. Morgen dann deutlich mehr Sonne, ähnlich warm. Der Wind bleibt moderat, die See ein Tick ruhiger mit gut 1,5 Meter. Übermorgen wieder mehr Wolken, aber meist trocken. Die nächste Flut kommt am frühen Nachmittag, Niedrigwasser am späten Abend. Sonnenaufgang kurz vor 6, Sonnenuntergang gegen 9.
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4: Moin, hier ist Thorsten bei Norden ist oben auf Radio Helgoland. Heute klären wir, warum Butjadingens Wasserretter plötzlich hoch hinaus mussten. Vom Strand direkt in luftige Höhen. Gleich mehr dazu. Jetzt erstmal ein Track zum Abheben. Hier kommen Gorillas mit Tarantula.

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0: kurz nach 9 hier auf Helgoland. Warum seilen sich Rettungsschwimmer vom Leuchtturm ab? In Eckwarderhörne übten DLRG-Teams am Oberfeuer Preußeneck für Wasser- und Hochwasserrettung.
1: Action, Höhenangst und Seile. Klingt nach Urlaub.
0: Kurz und knapp, rund 18 Meter Höhe, 380 Mitglieder in Budjadingen, Strömungsretter wie Julian Arnold und Jolan Schiwi bilden Kollegen aus.
1: Publikum staunte, echte Profis, kein Zirkus.
0: Wichtig fürs Katastrophenfall-Setup, Landkreis baut eine Wasserrettungsstaffel, DLRG liefert Boot, Fahrzeug und Personal.
1: Respekt an die Ehrenamtlichen, das ist kein Sonntagsspaziergang.
0: Als nächstes kommt Angel Eyes von Brian Ferry and Roxy Music.

0: 9:12 auf Helgoland und Brian Ferry hat uns gerade tief in die Angel Eyes geschaut.
1: Bei dir sehe ich heute Morgen eher kleine, müde Augen, mein Lieber.
0: Das täuscht absolut. Wir rollen direkt weiter mit Shania Twain und Thank You, Baby.

0: 9.21 Uhr, James Hunter mit Molina. Thorsten, du siehst heute aus, als hättest du die ganze Nacht durchgemacht.
1: Ich nenne das pure Inseleganz, mein Lieber.
0: Wenn du meinst. Dafür gibt's jetzt Applaus, Applaus von den Sportfreunden Stiller.

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0: Das war Louder Than the DJ und kurz nach 9.41 Uhr, die Wankendorfer investiert weiter. Knapp 132 Millionen für 2026 bis 2028.
1: Aha! Bauen, bis die Bagger glühen. Etwa 38 Millionen flossen schon 2025. Jahresüberschuss knapp 4,8 Millionen. Eigenkapital rund 98 Millionen.
0: Wieso relevant? Neue Wohnungen in Bad Segeberg, Bad Bramstedt und Laboe. Energieoffensive, ab 2027 keine Ölheizungen mehr. 84 Anlagen werden ersetzt.
1: Chefetage im Umbruch. Dr. Ulrich Schlenz geht zum 30. Juni 2026. Thorsten Gleitz übernimmt am 1. Juli 2026.
0: Und trotzdem mahnend. Planung an regionale Bedarfe und Mietniveau koppeln. Klug und vorsichtig. Weiter geht's mit Easy von El Jarreau.

A Day in Rock History mit Tore Laufenberg. Am 29.05.1971, heute vor 55 Jahren, stürmte Brown Sugar die Billboard-Charts und begann eine zweiwöchige Herrschaft auf Platz 1 in den USA. Nicht einfach ein Hit, ein Statement. Die erste Single auf ihrem eigenen Label, Rolling Stones Records, der erste große Beweis dafür, dass eine Band dieser Größenordnung auch unabhängig und ungezügelt im Mainstream bestehen konnte. Geschrieben größtenteils von Mick Jagger mit Keith Richards als Co-Autor, entstand der Song teils während Jaggers Arbeit am Film Ned Kelly. Diese improvisatorische Entstehung ist im schroffen Groove und der rohen Energie des Tracks hörbar. Aufgenommen wurde er bereits im Dezember 1969 in Muscle Shoals, Alabama, doch juristische Verwicklungen verzögerten die Veröffentlichung. Als er schließlich kam, lag auf der B-Seite ein anderer Rockknaller, Bitch. Brown Sugar wurde der sechste US-Nummer 1 der Stones. In Großbritannien

reichte es bis auf Platz 2. Es wurde nicht nur kommerzieller Triumph, sondern auch Brennpunkt kultureller Debatten. Die Texte lösten von Anfang an Kontroversen aus und die Auseinandersetzung um Race, Sex und Zensur begleitet den Song bis heute. So sehr, dass die Band ihn 2021 zeitweise aus den Setlists nahm. Dennoch blieb er eines der Signaturstücke der Stones, ein Beleg dafür, dass man rauen Bluesrock mit poppigem Charterfolg koppeln konnte. Kurz gesagt, ein Song, roh wie ein freigeschliffener Diamant, politisch geladen und musikalisch unwiderstehlich. Und weil die Stones mehr als eine Facette haben, kommt jetzt etwas Dunkleres, hypnotischer: Painted Black.

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1: Hier sind die wichtigsten Nachrichten mit Stefan. Die deutsche Autozuliefererindustrie steckt nach Angaben von Experten in einer tiefen Krise. Konzerne wie ZF, Bosch und Mahle verzeichnen Gewinneinbrüche und Standortschließungen. Viele Stellen sind in den vergangenen 6 Jahren weggefallen. Gründe sind der Umstieg auf Elektroantriebe, Digitalisierung sowie wachsende Konkurrenz, vor allem durch chinesische Hersteller und Zulieferer. Im Gazastreifen fällt das islamische Opferfest Eid al-Adha in diesem Jahr deutlich kleiner aus. Seit dem Angriff der Hamas auf Israel und dem Krieg sind Rinder und Kälber kaum verfügbar. Die Fleischpreise stiegen auf, bis zu 120 Dollar pro Kilogramm. Händler berichten von hohen Zahlungen für sogenannte Koordination. Von Korruption und Schmugglernetzwerken profitieren demnach Hamas, einflussreiche Familien und Funktionsträger. Eckwaderhörne in Butjadingen. Rettungsschwimmer der Deutschen Lebensrettungsgesellschaft haben sich am Oberfeuer Preußeneck von einer Besucherplattform in rund 18 Metern Höhe abgeseilt. Die Ortsgruppe Butjadingen trainierte dort Seiltechnik für Wasserrettungen, etwa bei Hochwassereinsätzen, wenn Menschen aus Häusern geborgen werden müssen. Hintergrund ist der Aufbau einer Wasserrettungsstaffel im Katastrophenschutz des Landkreises Wesermarsch, an der die DLRG mit einer Strömungsrettungseinheit teilnehmen wird. Das waren die Nachrichten. Jetzt das Wetter mit Molly.
2: Danke, Stefan. Heute auf Helgoland ziehen ein paar Wolken durch, dazwischen immer wieder Sonne. Trocken bei bis 17 Grad. Morgen dann richtig viel Sonnenschein. Ähnlich warm. Übermorgen wieder mehr Wolken und nur noch sonnige Momente. Der Wind kommt heute mäßig aus West. Morgen etwas frischer aus Nordwest. Dazu heute Wellen bis etwa 1,5 Meter. Morgen knapp 2. Die Tide läuft gerade auf, Hochwasser am späten Vormittag, Sonnenaufgang kurz nach 6, Untergang gegen 8:30. 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
3: Moin von der Rockradio Helgoland Inselnews. In Butjadingen mussten die Wasserretter jetzt in luftige Höhen. Ein Kletterer steckte fest am Deich. Die Retter kamen per Drehleiter. Zum Glück ging alles gut aus. Und du bleibst am Boden und genießt den Sound. Hier ist für dich All We Are von Doro und Warlock.

0: Nach dem melancholischen Notting Hill Blues jetzt echtes Küstendrama. Warum seilen sich Rettungsschwimmer vom Oberfeuer in Eckwader Hörne ab? Es ist gerade 10 nach 10, wir haben die Antwort.
1: Weil sie für Hochwasser- und Hausbergungen üben. 18,40 Meter Höhe, kein Kindergeburtstag.
0: Kurt Janssen sagt, die DLRG Butjadingen ist in der neuen Wasserrettungsstaffel des Landkreises dabei, mit Boot, Einsatzfahrzeug und einer Strömungseinheit.
1: Mit Strömungsrettern wie Julian Arnold und Jolan Schiwi und rund 380 Mitgliedern in der Ortsgruppe genug Leute für Applaus und Sicherung.
0: Zuschauer sahen, wie Philipp, Wilko, Erik und Ole von der Plattform abseilten. Fazit: Respekt vor der Höhe und gutes Training. Als nächstes kommt Lost von Coldplay.

0: Sitzen. Wir nennen zusammen Udo, Jan und Udo.
1: 10.20 Uhr. Udo war gerade hoch im Norden. Wir hängen weiter auf Helgoland fest.
2: Beschwer dich nicht. Hier weht wenigstens frischer Wind.
1: Ja, direkt durch meine Frisur. Wir brauchen mehr Lärm. Blind Guardian und Iced Earth mit Chant.

0: 10.24 Uhr. Nach Hemingways Whisky frage ich mich ernsthaft, ab wann man hier eigentlich trinken darf.
1: Auf Helgoland gelten zwar eigene Gesetze, aber halt dich bitte noch zurück.
0: Zu gütig. Dann befolge ich einfach den Rat von Walk the Moon. Shut up and

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0: Dream-on-Dreamer war gerade. Träumen wir jetzt von mehr Bäumen? Ist ja gerade 10.46 Uhr. Die Grünen in der Wurster Nordseeküste wollen gefällte Bäume 1:1 mit heimischen Arten nachpflanzen. Und zwar innerhalb eines Jahres.
1: Klingt nett, nur hat die Verwaltung kaum Flächen und sagt, nicht immer am selben Standort möglich.
0: Deshalb soll der Bürgermeister mit der Forstbetriebsgemeinschaft ein nachhaltiges Nachpflanzkonzept ausarbeiten.
1: Und Hitzeschutz für Kitas und Grundschulen steht auch auf der Liste. Kinder schwitzen bekanntlich nicht gern im Unterricht.
0: Der Bauausschuss stimmte zu. Endgültig entscheidet der Gemeinderat am Donnerstag, 11. Juni um 19 Uhr im Zum Grünen Walde in Nordholz.
1: Up next is The Long Goodbye.

0: 10:53 Uhr und Megadeth wollen uns die Hand abbeißen. Ein ganz normaler Vormittag auf Helgoland.
1: Solange du noch eine Hand fürs Mikrofon übrig hast, beschwer dich nicht.
0: Stimmt, die brauche ich jetzt für Hammerfall. Hier ist Steel mit Steel.

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1: Hier sind die wichtigsten Nachrichten mit Stefan. Im NATO-Mitglied Rumänien ist in der Nacht eine russische Drohne auf das Dach eines Wohnhauses in der Stadt Galatz gestürzt. Nach Angaben des Verteidigungsministeriums in Bukarest wurden dabei zwei Menschen verletzt. Ein Brand konnte gelöscht werden. Die Drohne drang während eines Angriffs auf Ziele in der Ukraine in den rumänischen Luftraum ein. Im Nordwesten der USA sind nach dem Unglück auf dem Gelände einer Verpackungsfirma 6 weitere Arbeiter nur noch tot geborgen worden. Insgesamt kamen damit 8 Menschen ums Leben. 9 Beschäftigte wurden zunächst vermisst. Ausgelöst wurde das Unglück am Dienstag durch einen riesigen Tank mit Weißlauge, der barst. Die Behörden sorgen sich auch um mögliche Umweltschäden, weil ein Teil der ätzenden Flüssigkeit in den Columbia River und ein Deichsystem bei Longview gelangte. Eckwaderhörne in Butjadingen. Rettungsschwimmer der Deutschen Lebensrettungsgesellschaft haben sich am Oberfeuer Preußeneck von einer Besucherplattform in rund 18 Metern Höhe abgeseilt. Die Ortsgruppe Butjadingen trainierte dort Seiltechnik für Wasserrettungen, etwa bei Hochwassereinsätzen, wenn Menschen aus Häusern geborgen werden müssen. Hintergrund ist der Aufbau einer Wasserrettungsstaffel im Katastrophenschutz des Landkreises Wesermarsch, an der die DLRG mit einer Strömungsrettungseinheit teilnehmen wird. Soweit die Nachrichten. Und damit zu dir, Molly, mit dem Wetter.
2: Danke, Stefan. Heute auf Helgoland ziehen ein paar Wolken durch, dazwischen immer wieder Sonne. Trocken bei bis 17 Grad. Morgen dann richtig viel Sonnenschein. Ähnlich warm. Übermorgen wieder mehr Wolken und nur noch sonnige Momente. Der Wind kommt heute mäßig aus West. Morgen etwas frischer aus Nordwest. Dazu heute Wellen bis etwa 1,5 Meter. Morgen knapp 2. Die Tide läuft gerade auf, Hochwasser am späten Vormittag, Sonnenaufgang kurz nach 6, Untergang gegen 8:30.
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3: Moin von der Rockradio Insel News. In Bremerhaven könnt ihr ab Juni das neue Werftquartier bei frischen Hafentouren entdecken. Perfekte Kombi aus maritimem Flair und Zukunft. Und passend zum Neustart für die Küste gibt's jetzt Neustart fürs Herz. Hier ist Olivia Rodrigo mit Good For You.

0: Babe, jetzt echte Hafennostalgie. Führungen durchs Werftquartier, live und in Farbe.
1: Ab Juni zweimal im Monat. 4. Juni ist ausgebucht, der Termin ging an Wulsdorf und Geestemünde.
0: Dauer rund 2,5 Stunden, Start Werftquartierhaus am Schaufenster 5. Plätze begrenzt, Anmeldung per werftquartier@magistrat.bremerhaven.de.
1: Thema Wohnen, Erholung, Gewerbe auf 140.000 Hektar. Viel Grün, Seeblick, Seebeckhalle und Helgen sollen erhalten werden.
0: Zudem ein Mobility Hub mit rund 470 Pkw und über 50 Fahrradstellplätzen. Parkplatzträume Deluxe.
1: Und die kleine Fähre Schuppi als nostalgisches Extra. Sehr charmant.
0: Bei 11.12 riecht man fast mehr. Weiter

0: 11.19 Uhr. Die Toten Hosen behaupten ja, man lebt nur einmal. Hast du das eigentlich mal empirisch überprüft, Sascha?
1: Jeden Morgen beim Blick in den Spiegel, leider ja.
0: Tragisch. Zur Aufmunterung gibt's jetzt die Kaiser Chiefs mit Northern Holiday.

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Die Geschichte Helgolands. Heute Sturmjahre über Eiderstedt. Die Fluten von 1571. Im Jahr 1571 traf eine Folge schwerer Unwetter die nordfriesische Küstenlandschaft und das Marschland von Eiderstedt. Die Menschen lebten hinter Deichen, die sie mit Mühe dem Meer abgerungen hatten. Doch die See der Nordsee blieb unberechenbar und schlug in diesem Jahr mit besonderer Härte zurück. Am Freitag vor Pfingsten 1571 erhob sich ein großer Sturm. Mit ihm kam ein hohes Wasser, das weit in die Marschländer eindrang und beträchtlichen Schaden an Häusern, Vieh und Feldern anrichtete. Die Bauern sahen ihre frisch bestellten Äcker überflutet und mussten erkennen, wie schnell der Reichtum des fruchtbaren Marschbodens im brackigen Wasser versinken konnte. Am 1. November, Allerheiligen, folgte eine noch höhere Flut, die sich über ganz Eiderstedt, Evershop und Utholm ergoss. Die Wassermassen zerschlugen den wichtigen Norderteich bei Westerhever so schwer, dass das gesamte Land zur Instandsetzung herangezogen werden musste. Diese wiederkehrenden Sturmfluten stehen in einer langen Reihe von Katastrophen, die das 16. Jahrhundert in Nordfriesland prägten und die Menschen immer wieder daran erinnerten, dass ihr Leben hinter den Deichen ein ständiger Kampf gegen das Meer war.

0: 2019, das waren Echo and the Bunnymen mit den Seven Seas. Wir haben auf Helgoland ja nur eine.
1: Reicht auch völlig aus, solange die nass ist.
0: Wahre Worte. Wir machen direkt weiter mit Linkin Park

0: Kurz vor halb zwei. Warum seilen sich Rettungsschwimmer vom Leuchtturm ab? In Eckwarderhörne hat die DLRG Budjadingen genau das trainiert.
1: Klingt nach Freizeitpark, ist aber echte Seiltechnik für Wasserrettung und Abbergen bei Hochwasser.
0: Dabei Julian Arnold, Jolan Schiwi, Philipp Kähler, Wilko Suhr, Erik Münzberg und Ole Ompen. Abseien aus 18,40 Metern.
1: Respekt und wichtig fürs neue Wasserrettungsstaffelprojekt im Landkreis.
0: Die Ortsgruppe hat rund 380 Mitglieder, stellt Boot, Einsatzfahrzeug und Personal für den Katastrophenschutz.
1: Schaulustige guckten zu. Popcorn fehlte, Applaus nicht.
0: Hier kommt A Trick of the Tail von Genesis.
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0: Es ist 13.39 Uhr und nach dem melancholischen Passenger-Song reden wir über die Kritik an kommunalen Baumschnitt- und Fellaktionen. Die Grünen fordern für jede gefällte Pflanze binnen eines Jahres mindestens gleich viele heimische nachzupflanzen.
1: Klingt hübsch, solange es nicht meine Einfahrt trifft.
0: Die Gemeinde sagt, nicht immer am selben Ort möglich, kaum Flächen. Bürgermeister soll mit der Forstbetriebsgemeinschaft ein nachhaltiges Konzept verhandeln.
1: Außerdem Kitas und Grundschulen auf Hitzeschutz prüfen. Kinder seien stark betroffen.
0: Ratsmehrheit dafür. Endgültige Abstimmung am Donnerstag. 11. Juni ab 19 Uhr in Zum grünen Walde in Nordholz. Jetzt kommt Sexual Healing von Marvin Gaye.

0: 13.47 Uhr und Nick Cave hat uns gerade richtig schön melancholisch gemacht.
1: Absolut. Ich hatte bei den wilden Rosen geradezu Pipi in den Augen.
0: Dann wisch dir die Tränen weg, mein Lieber. Weiter geht's mit Sunrise Avenue und Forever Yours.

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1: Hier ist Stefan mit den aktuellen Meldungen. Das Landesverfassungsgericht Schleswig hat entschieden, dass die schwarz-grüne Landesregierung den Landtag zur geplanten Förderung der Northvolt-Batteriefabrik in Schleswig-Holstein unzureichend informiert hat. Vor der Zustimmung zu einer Wandelanleihe von rund 600 Millionen Euro im Januar 2024 hätten Bedenken früher offengelegt werden müssen. FDP und SPD fordern nun die Entlassung von Staatskanzleichef Dirk Schröter. Im Nordwesten der USA sind nach dem Bruch eines riesigen Tanks mit sogenannter Weißlauge auf dem Gelände einer Verpackungsfirma inzwischen 6 weitere Arbeiter totgeborgen worden. Damit steigt die Zahl der bestätigten Todesopfer auf 8. Der Tank mit mehr als 3,4 Millionen Litern war am Dienstag explodiert. Lauge gelangte in den Columbia River. Trinkwasserproben zeigen bisher keine Gefahr. Mit der Einführung des Ganztagsprogramms wächst nach Angaben der Kreis

0: Volkshochschule, der Bedarf an qualifizierten pädagogischen Mitarbeitenden an Grundschulen. Ein neuer Lehrgang richtet sich an Interessierte mit und ohne pädagogische Vorerfahrung, die im Ganztag arbeiten möchten oder bereits tätig sind. Vermittelt werden rechtliche Grundlagen, pädagogische und psychologische Kenntnisse, Kommunikationsstrategien sowie Planung von Ganztagsangeboten. Der Kurs endet mit einer Prüfung und einem anerkannten Zertifikat von VHS Concept oder dem Landesverband der Volkshochschulen Niedersachsens. Und jetzt geht es weiter mit dem Wetter. Molly, bitte!
1: Hallo Stefan, danke. Heute auf Helgoland Mix aus Sonne und Wolken, dazu um die 18 Grad. Der Wind pustet mäßig aus West, Böen bis 50, Wellen um einen Meter. Morgen dann viel Sonne bei etwa 15 Grad. Der Wind dreht leicht auf Nordwest, bleibt aber ähnlich flott, See bis anderthalb Meter. Sonntag wieder mehr Wolken, aber meist trocken. Die Tide bringt dir mittags Hochwasser, morgens und abends fällt das Watt trocken. Sonnenaufgang kurz nach 6, Untergang gegen 8:30.
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3: Moin Helgoland, hier ist Pair of the Rock Radio. Kurz nach 14 Uhr und perfekt fürs Zocken. Im Epic Games Store könnt ihr euch noch bis zum 4. Juni 2 Spiele komplett kostenlos sichern. Gleich quatschen wir drüber. Jetzt aber erstmal Musik. Hier kommt Hamburg Calling von Fettes Brot.

0: Jugendzentrum-Zeit.
1: Jugend im Zelt?
2: Jugendzentrum.
1: Ich denke, das ist aber das Jugend im Zelt, das sollte so richtig
2: werden. Ja, stimmt. Falls hier heute Abend Kinder gemacht werden sollten, nennt sie Boris, Björn oder Martin. Oder auch die Mädchen.
1: Dreifach nach auf Spider-Man.
2: Nee, einen noch, komm.
1: Ja, komm.
2: Öffnet eure Herzen. Und öffnet eure Hosen.
1: Nee, Lilo Wanders hat immer gesagt.
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0: kurz vor 3:30. Keen hatten eben die Glaskugel. Meine sagt bei den Nieselregen draußen nur nasse Frisuren voraus. Vielleicht wird es ja beim nächsten Mal besser. Hier sind Guru Guru mit Next Time.
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und nachdem gerade Crazy for You von Madonna verklungen ist, eine kurze Meldung. In einem Interview bestätigten die Kampagnenregisseure von Call of Duty Modern Warfare 4, dass einige Level mit Hilfe von YouTube-Videos entstanden sind. Besonders die Missionen in Nordkorea zogen direkt Inspiration aus YouTube-Dokumentationen. Narrative Director Jeff Negus sagte dem Vorgamer-Interview, das Team habe stark auf Berater- und Vorabrecherche gesetzt. Das künstlerische Erschaffen realistischer Räume sei schwierig gewesen. Man habe Informationen aus Dokus und Fotos von Häusern ausgewanderter Menschen zusammengesetzt. Ist eine interessante Mischung aus Recherche und Kreativität, findest du nicht? Es ist jetzt 14.47 Uhr hier auf Helgoland. Und gleich geht's weiter mit Take These Chains From My Heart von Ray.

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1: Ich bin Stefan, willkommen zu den Nachrichten. Im Westjordanland soll das Beduinendorf Khan al-Ahmar nach einem Beschluss des israelischen Finanzministers Bezalel Smotrich geräumt werden. Der oberste Gerichtshof hatte dies bereits vor Jahren wegen fehlender Baugenehmigungen erlaubt. Menschenrechtsorganisationen wie B'Tselem sehen das Dorf als Symbol, weil der Siedlungsausbau einen zusammenhängenden palästinensischen Staat erschweren könnte. Das Landesverfassungsgericht Schleswig hat entschieden, dass die schwarz-grüne Landesregierung den Landtag zur geplanten Förderung der Northvolt-Batteriefabrik in Schleswig-Holstein unzureichend informiert hat. Vor der Zustimmung zu einer Wandelanleihe von rund 600 Millionen Euro im Januar 2024 hätten Bedenken früher offengelegt werden müssen. FDP und SPD fordern nun die Entlassung von Staatskanzleichef Dirk Schröter. Keine belastbare Nachrichtengrundlage vorhanden. Das waren die Nachrichten. Jetzt das Wetter mit Molly.
2: Hallo Stefan, danke. Heute auf Helgoland Mix aus Sonne und Wolken, dazu um die 18 Grad. Der Wind pustet mäßig aus West, Böen bis 50, Wellen um einen Meter. Morgen dann viel Sonne bei etwa 15 Grad. Der Wind dreht leicht auf Nordwest, bleibt aber ähnlich flott, See bis anderthalb Meter. Sonntag wieder mehr Wolken, aber meist trocken. Die Tide bringt dir mittags hoch.

0: Wasser. Morgens und abends fällt das Watt trocken. Sonnenaufgang kurz nach 6, Untergang gegen 8:30.
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2: Moin Helgoland, hier ist Hans am Mikrofon auf The Rock Radio. Euer Fels in der Brandung an diesem Nachmittag. Gleich reden wir noch ausführlich weiter über unser heutiges Thema. Doch vorher gibt's für euch einen Klassiker. Hier kommt Rock'n'Roll Doktor von Black Sabbath. Laut aufdrehen.

0: Bei Picture ging es um Herzschmerz, es ist gerade 3:15 und im Amtsgericht Bremerhaven standen Tränen, Drogen und ein Messer im Raum. Ein 38-Jähriger soll an Heiligabend einen Bekannten verletzt haben.
1: Heiligabend. Toilette blockiert, Koks, Handgemenge. Klingt wie schlecht geschriebenes Drama.
0: Er hatte laut eigenen Angaben etwa 30 Gramm Koks dabei. Die Schwester ist 28 und nennt ihn mein Herz. Sehr bewegend.
1: Zwei tiefe Schnitte, Drohungen und dann scherzt der Richter. Schräges Theater.
0: Der Prozess geht weiter und jetzt weiter geht's mit War von Edwin Starr.

0: Hey Stefan, Gittertown von Steve Earle. Der Typ hat das Album echt im Knast fertig geschrieben, oder?
1: Fast, Hans. Auf Bewährung. Aber er kam gerade aus dem Knast, Nashville im Nacken und eine alte Telecaster im Kofferraum.
0: Also quasi raus aus dem Bau, direkt auf Tour, Gitarre an, Welt an? Klingt nach Plan.
1: Genau dieses Unterwegsgefühl hörst du in jeder Zeile. Perfekte Vorlage, um gleich ein bisschen zu schweben. Mit Lighthouse Family und End of the Sky hier auf Rockradio Helgoland.

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0: Hey Stefan, diese Semicircle-Song-Nummer von The Go Team, da habe ich erst gedacht, das wäre eine Schulklasse, die unseren Sender gekapert hat.
1: Fast getroffen, Hans. Das sind tatsächlich echte Kids im Chor, die singen ihren eigenen Namen im Halbkreis, daher auch Semicircle.
0: Ach, deshalb dieses Hans, Hans, Hans in meinem Kopf. Oder war das nur ich?
1: Wenn die dir auch noch Love TKO vorsingen, wird's gruselig. Für euch übernimmt das jetzt aber ganz entspannt Michael McDonald.

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1: Am 29.05.1967, heute vor 59 Jahren, versammelte sich eine bunte, rauchige Schar in einer Tulpenauktionshalle in Spalding, einem riesigen, improvisierten Schuppen, der für einen Abend zum Epizentrum britischer Rockenergie wurde. Barbecue 67 nannte sich das Ganze, beworben für eine Knockout-Atmosphäre, Eintritt eine britische Pfundmünze. Für einen Pfund konnte man an einem Tisch sitzen und Zeuge werden, wie sich Zukunftsgeschichte auf ein paar Brettern abspielte. Die Rechnung war einfach. Gino Washington und Zoot Money brachten die Club- und R&B-Power. Cream und die Jimi Hendrix Experience lieferten bereits jetzt die Brillanz der neuen Gitarren-Ära. Und The Move standen dazwischen, hitgestählt mit Singles wie Night of Fear und I Can Hear the Grass Grow, lebendig, theatralisch und bereit, im Lärm mitzuhalten. Pink Floyd? Nicht als Hauptattraktion, sondern in einer Ecke des Schuppens vor einem weißen Laken. Auf dieses Laken glitten bunte Ölprojektionen, einfache, flüssige Farben, die Syd Barretts psychedelische Gitarren in Schatten und Farbschleier tauchten. Es war das Untergrundexperiment eines Bandsounds, der noch nicht ganz in den Konzertbetrieb einer großen Welt überführt war. Man stelle sich das vor, ein provinzialer Saal, primitive Tonanlage, lange Umbauten, aber eine Mischung an Acts, die später Legenden werden sollten. Ein lokaler Friseur namens Brian Thompson hatte die Rechnung gewagt und eine Nacht organisiert, die in Erinnerungen bis heute brennt. Kein Film, kein Studiomitschnitt, nur Poster, Tickets und die Geschichten derer, die dabei waren. Eine Nacht, die zeigt, wie aus provisorischen Schuppen Festivals werden. Zeit für The Move, Black

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1: Hier ist Stefan mit den aktuellen Meldungen. Im Westjordanland soll das Beduinendorf Khan al-Ahmar nach einem Beschluss des israelischen Finanzministers Bezalel Smotrich geräumt werden. Der oberste Gerichtshof hatte dies bereits vor Jahren wegen fehlender Baugenehmigungen erlaubt. Menschenrechtsorganisationen wie B'Tselem sehen das Dorf als Symbol, weil der Siedlungsausbau einen zusammenhängenden palästinensischen Staat erschweren könnte. Deutschlandweit bewerten mehr als 2/3 der Kommunen ihre Finanzlage im vergangenen Jahr als eher schlecht. Laut einer Vorabveröffentlichung des KfW-Kommunalpanels vergaben 44% die Note mangelhaft und 25% ausreichend. Für das laufende Haushaltsjahr erwarten 4 von 5 Kommunen eine nachteilige Entwicklung. Auf 5 Jahre gesehen rechnen 91% mit einer Verschlechterung. Das vollständige Kommunalpanel der bundeseigenen Förderbank KfW soll im Juni veröffentlicht werden. Keine belastbare Nachrichtengrundlage vorhanden. Das waren die Nachrichten. Jetzt das Wetter mit Molly.
2: Hallo Stefan, danke. Heute auf Helgoland Mix aus Sonne und Wolken, dazu um die 18 Grad. Der Wind pustet mäßig aus West, Böen bis 50, Wellen um 1 Meter. Morgen dann viel Sonne bei etwa 15 Grad. Der Wind dreht leicht auf Nordwest, bleibt aber ähnlich flott, See bis 1,5 Meter. Sonntag wieder mehr Wolken, aber meist trocken. Die Tide bringt dir mittags Hochwasser, morgens und abends fällt das Watt trocken. Sonnenaufgang kurz nach 6, Untergang gegen 8:30.
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3: Moin Helgoland, hier ist Hans am Nachmittag auf The Rock, Radio Helgoland, euer Sender zwischen Sturm, Salzwasser und den härtesten Gitarrenriffs. Wir sprechen später noch über ein heiß diskutiertes Thema, doch jetzt wird's erstmal kultig. Hier kommt für euch

Und jetzt ein sonniger Musikwunsch. Stefan aus Wittmund schickt herzliche Grüße an alle Radio Helgoland-Fans. Danke, Stefan. Für gute Laune gibt's jetzt deinen Wunsch. Mazimba Bele von The Unknown. Viel Vergnügen beim Hören.

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Und jetzt ein Musikwunsch bei Radio Helgoland. Stefan aus Wittmund schickt allen Fans sonnige Grüße und gute Laune. Direkt aus Wittmund zu euch auf die Ohren. Stefan, dein Wunsch kommt jetzt. Warriors of the Wasteland von Frankie Goes to Hollywood. Laut aufdrehen

0: 14.27 Uhr, die Wasteland-Krieger haben Feierabend.
1: Wasteland? Ist das da hinten bei der langen Anna?
0: Fast, mein Lieber. Wir schalten jetzt um auf

0: Randwetter. Hier ist Jimmy Cliff mit Sunshine in the Music.
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Und jetzt ein Musikwunsch. Konrad aus Bremerhaven lässt alle, die ihn noch kennen, herzlich grüßen. Sein Wunsch für diesen Moment: Ça plane pour moi von Plastic Bertrand. Dieser Song geht an dich.

0: 16.52 Uhr auf Helgoland. Ronan Keating wollte gerade, dass wir die Augen schließen.
1: Habe ich echt gemacht, aber dann habe ich meine Knöpfe am Pult nicht mehr gefunden.
0: Ein Glück bist du sympathisch, Hans. Mach sie schnell wieder auf für Matt Monroe und From Russia with Love.

0: 9.54 Uhr, Matt Monroe mit From Russia With Love. Hans, warst du mal in Russland?
1: Nee, aber ich esse richtig gern Moskau-Eis. Zählt das?
0: Absolut, mein Lieber. Das ist quasi ein gültiges Visum. Hier ist John Prine mit God Only Knows.
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1: Ich bin Stefan, willkommen zu den Nachrichten. Im Westjordanland soll das Beduinendorf Khan al-Ahmar nach einem Beschluss des israelischen Finanzministers Bezalel Smotrich geräumt werden. Der oberste Gerichtshof hatte dies bereits vor Jahren wegen fehlender Baugenehmigungen erlaubt. Menschenrechtsorganisationen wie B'Tselem sehen das Dorf als Symbol, weil der Siedlungsausbau einen zusammenhängenden palästinensischen Staat erschweren könnte. Gelsenkirchen. Rund 200 Klimaaktivisten sind am Freitag auf das Gelände des Kraftwerks Scholven eingedrungen. Die Polizei stellte einen Zusammenhang mit dem Aktionstag des Klimacamps in Hamm her und beschrieb die Lage als ruhig. Die Beamten prüften mögliche Verstöße und Straftaten und sicherten mit zahlreichen Kräften die kritische Infrastruktur. In Mülheim an der Ruhr blockierten etwa 120 Aktivisten die Zufahrt eines Stahlwerks. Rund 100 weitere betraten ein metallverarbeitendes Werk. Bremerhaven richtet im Jahr 2026 erneut das Kutterpullen aus. Bei dem sportlichen Wettkampf treten studentische Teams in traditionellen Kuttern gegeneinander an. Die Veranstaltung ist vor allem als großes Spaß- und Gemeinschaftsevent für Studierende angelegt. Ein genauer Termin, der Ablauf und weitere organisatorische Details sind bislang nicht bekannt gegeben worden. So viel zu den Nachrichten. Wie wird das Wetter, Molly?
2: Ja, Stefan, ein Blick aufs Wetter. Heute auf Helgoland ein Mix aus Wolken und ein bisschen Sonne. Trocken und mit bis zu 19 Grad. Dazu schwacher bis mäßiger Wind aus westlichen Richtungen und Wellen um einen Meter. Morgen dann viel Sonnenschein bei rund 15 Grad. Etwas frischer Wind und Wellen bis 1,5 Meter. Übermorgen wieder mehr Wolken, zwischendurch Sonne. Die Gezeiten bringen mittags Hochwasser, morgens und abends Ebbe, Sonnenaufgang kurz nach 6, Sonnenuntergang kurz nach 9.
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3: Willkommen zurück bei The Rock Radio Helgoland. Ich bin Marion mit eurer Nachmittagssendung kurz nach 5. Gleich sprechen wir über alte Netze und neue Ideen für den Meeresschutz. Wie aus Müll neue Chancen werden. Vorher gibt's für euch einen Klassiker. Temple of Love von The Sisters of Mercy. Laut aufdrehen.

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Die Geschichte Helgolands. Heute Kaper auf der Helgoländer Rede. Lovis Lamell und die Ostender im Sommer 1703. Am 1. Juni 1703 lag vor Helgoland eine spannungsgeladene Ruhe über der Rede. Der spanische Erbfolgekrieg tobte in Europa und die Nordsee war von Kaperfahrern durchzogen, die im Auftrag verschiedener Mächte feindliche Handelsschiffe aufbringen sollten. An diesem Tag erschien der Kaperkapitän Lovis Lamell vor der Insel. Nur einer von vielen, die zwischen Elbmündung, Helgoland und den Sandbänken kreuzten. Lovis Lamell segelte zunächst zur Elbe hinauf und begegnete dabei einem Lotsengaliot, das für die sichere Führung der Schiffe in die Flussmündung zuständig war. Die Begegnung blieb offenbar ohne Gewalt, doch sie zeigt, wie dicht sich Kriegs- und Zivilschifffahrt in diesen Gewässern berührten. Nachdem Lamell umgekehrt war, kehrte er vor Helgoland zurück und suchte nun Schutz hinter dem Land, vermutlich im Lee der Insel oder hinter den vorgelagerten Sanden, um Wind, Strömung oder der feindlichen Beobachtung zu entgehen. Fast gleichzeitig erschien ein kleiner Ostender Kaper auf der Rede und ließ mit zwei Kanonenschüssen salutieren. Ostende war damals ein wichtiger Stützpunkt für spanische und französische Kaperfahrer. Kapitän Peter Hübbert ging selbst an Land und kaufte bei dem Insulaner Jakob Friedrichs einen Mast, nachdem sein größter Mast verloren gegangen war. Ein Hinweis auf die Strapazen der Kaperfahrt. Für Helgoland bedeuteten solche Anläufe nicht nur Gefahr, sondern auch Geschäft. Handel mit Proviant, Schiffsbedarf und Nachrichten mitten im Spannungsfeld des großen europäischen Krieges.

0: Michael Jackson gerade. We're almost there erinnert daran, der Buckelwal Timmy strandete in der Ostsee, verheddert in Geisternetzen und starb nach mehreren Strandungen.
1: Toll, fast gerettet, dann doch Geschichte. Herzlichen Dank, Netz.
0: Weltweit sterben jedes Jahr Hunderttausende Wale an verlorenen Netzen. Das trifft Meerestiere und uns alle.
1: Und ein Hamburger Start-up macht daraus Armbänder, Taschen und so weiter. Upcycling statt Trauermarsch.
0: Bracenet, gegründet nach einem Tauchurlaub, taucht in 16 Ländern, bringt Netze hoch, einige wiegen mehrere tausend Kilo.
1: Sogar alte Bundesliga-Tornetze werden zu Schmuck. Werder, HSV, jetzt am Handgelenk.
0: Es ist 17.44 Uhr. Bewegende Sache. Und jetzt rollen wir in Forgotten von Linkin Park.

0: Perfekt für alle, die ihre Teenager-Wut noch sauber archiviert haben.
1: Ach komm, der Track ist doch wie ein Tagebucheintrag mit Gitarren. Laut, peinlich ehrlich und du verstehst jedes Wort, selbst wenn Chester fast über seinen eigenen Rap stolpert.
0: Ich mag ja, wie der Song tut, als würde er dich vergessen. Und am Ende bleibst du ihm trotzdem im Kopf hängen. Passiv-aggressiver geht's kaum.
1: Apropos im Kopf hängen bleiben. Jetzt wird's sonniger. Hier kommen The Grassroots mit Sooner or Later auf The Rock Radio Helgoland.

0: or later stolpern wir alle in den Feierabend. Danke an The Grassroots.
1: Ich stolpere hier höchstens über die Kabel im Studio.
0: Pass auf deine Knochen auf. Hier kommt Curtis Steigers mit

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1: Ich bin Stefan, willkommen zu den Nachrichten. Im Westjordanland soll das Beduinendorf Khan al-Ahmar nach einem Beschluss des israelischen Finanzministers Bezalel Smotrich geräumt werden. Der oberste Gerichtshof hatte dies bereits vor Jahren wegen fehlender Baugenehmigung erlaubt. Menschenrechtsorganisationen wie B'Tselem sehen das Dorf als Symbol, weil der Siedlungsausbau einen zusammenhängenden palästinensischen Staat erschweren könnte. Gelsenkirchen. Rund 200 Klimaaktivisten sind am Freitag auf das Gelände des Kraftwerks Scholven eingedrungen. Die Polizei stellte einen Zusammenhang mit dem Aktionstag des Klimacamps in Hamm her und beschrieb die Lage als ruhig. Die Beamten prüften mögliche Verstöße und Straftaten und sicherten mit zahlreichen Kräften die kritische Infrastruktur. In Mülheim an der Ruhr blockierten etwa 120 Aktivisten die Zufahrt eines Stahlwerks. Rund 100 weitere betraten ein metallverarbeitendes Werk. Bremerhaven richtet im Jahr 2026 erneut das Kutterpullen aus. Bei dem sportlichen Wettkampf treten studentische Teams in traditionellen Kuttern gegeneinander an. Die Veranstaltung ist vor allem als großes Spaß- und Gemeinschaftsevent für Studierende angelegt. Ein genauer Termin, der Ablauf und weitere organisatorische Details sind bislang nicht bekannt gegeben worden. So viel zu den Nachrichten. Wie wird das Wetter, Molly?
2: Hallo Stefan, danke. Heute auf Helgoland Mix aus Wolken und ein bisschen Sonne. Dazu meist trocken bei bis zu 19 Grad. Der Wind kommt mäßig aus West. Böen so um 4 Windstärken. Die Wellen schaffen gut 1 bis 1,5 Meter. Morgen viel Sonnenschein. Frische 15 Grad. Der Wind dreht leicht auf Nordwest. Ähnlich stark. See bis knapp 2 Meter. Übermorgen wieder mehr Wolken. Hochwasser am frühen Vormittag und späten Abend, Niedrigwasser dazwischen, Sonne von kurz nach 6 bis kurz vor 9.
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3: Im Westjordanland steht das Beduinendorf Khan al-Ahmar erneut vor der Räumung, trotz internationaler Kritik. Die Menschen dort leben seit Jahrzehnten zwischen Hoffen und Bangen, betroffen von Politik, über die sie kaum mitentscheiden können. Für einen Moment Ausbruch aus diesem Druck. Hier ist The Great Escape von We Are Scientists.

0: 9:09 und ich habe immer noch diesen Pfeifohrwurm von Peter, Björn und John.
1: Den wirst du heute auch definitiv nicht mehr los.
0: Danke für das Mitgefühl. Versuchen wir es mit einer kleinen musikalischen Schocktherapie. Hier sind 3083 und Katy Perry mit

0: 26 von Catfish and the Bottlemen fühle ich mich glatt wieder jung.
1: Betone bitte das glatt in diesem Satz.
0: Danke für den Realitätscheck. Hier ist Barry Manilow mit Looks Like We Made It. Looks

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0: Das war Jimmy Duck Holmes All Night Long. Und es ist jetzt so Richtung 6:45 hier bei Rockradio Helgoland. Ganz andere Stimmung jetzt. Wir schauen nach Khan al-Ahmar im Westjordanland.
1: Da steht Dorfältester Eid Khamis Sweilem Yalin mitten zwischen seinen Schafen. Direkt an der Straße von Jerusalem runter zum Toten Meer. Und er weigert sich zu gehen.
0: Seine Gemeinschaft ist seit 1952 dort, sagt, das ist Privatland. Israels oberster Gerichtshof hat den Abriss aber schon vor Jahren erlaubt, wegen fehlender Baugenehmigungen.
1: Und jetzt hat Finanzminister Bezalel Smotrich die Räumung wirklich angeordnet. Die Leute dort rechnen jeden Tag mit Bulldozern, berichten von Angriffen durch Siedler, Wasser und Strom werden abgestellt.
0: Strategisch liegt das Dorf so, dass mit seinem Abriss Siedlungen verbunden und das Westjordanland zerschnitten werden könnte. Deshalb ist es für Menschenrechtsorganisationen ein Symbol für die Zukunft eines möglichen palästinensischen Staates.
1: Schwerer Stoff am Abend, aber wichtig. Jetzt erstmal Musik. Hier kommt Kein Liebeslied.

0: Liebeslied von Kraftklub. Aber die Wolken da draußen schreiben gerade ein ziemlich dramatisches Drama über Deutschland. Es ist kurz vor 7, perfekte Zeit für den Blick an den Himmel.
1: Ja, das bisher super entspannte Hoch nimmt seinen Hut. Jetzt kommen die Tiefs rein, wie ungebetene Gäste auf der Grillparty.
0: Im Westen und Nordwesten geht's heute Abend schon los. Kräftige Gewitter mit Hagel, Starkregen, Sturmböen. Vor allem Emsland, Südniedersachsen, Nordrhein-Westfalen.
1: Und dann wandert das Ganze bis Sonntag immer weiter Richtung Mitte und Süden. Teilweise mit richtig heftigem Regen und der Chance auf lokale Überschwemmungen.
0: Norden eher so 19 bis 25 Grad und öfter Sonne. Mitte und Süden davor nochmal bis 30 Grad, also schwülwarm.
1: Klingt nach Sommer mit Plot-Twist.
0: Und jetzt ohne Wetterdrama, aber mit viel Blues. Hier kommt Can't Hold Out Much Longer von Eric Clapton. 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
1: Ich bin Stefan, willkommen zu den Nachrichten. Im Westjordanland soll das Beduinendorf Khan al-Ahmar nach einem Beschluss des israelischen Finanzministers Bezalel Smotrich geräumt werden. Der oberste Gerichtshof hatte dies bereits vor Jahren wegen fehlender Baugenehmigungen erlaubt. Menschenrechtsorganisationen wie B'Tselem sehen das Dorf als Symbol, weil der Siedlungsausbau einen zusammenhängenden palästinensischen Staat erschweren könnte. Gelsenkirchen. Rund 200 Klimaaktivisten sind am Freitag auf das Gelände des Kraftwerks Scholven eingedrungen. Die Polizei stellte einen Zusammenhang mit dem Aktionstag des Klimacamps in Hamm her und beschrieb die Lage als ruhig. Die Beamten prüften mögliche Verstöße und Straftaten und sicherten mit zahlreichen Kräften die kritische Infrastruktur. In Mülheim an der Ruhr blockierten etwa 120 Aktivisten die Zufahrt eines Stahlwerks. Rund 100 weitere betraten ein metallverarbeitendes Werk. Keine belastbare Nachrichtengrundlage vorhanden. Das waren die Nachrichten. Molly, wie sieht's mit dem Wetter aus?
2: Hallo Stefan, danke. Heute auf Helgoland Mix aus Wolken und ein bisschen Sonne. Dazu meist trocken bei bis zu 19 Grad. Der Wind kommt mäßig aus West. Böen so um 4 Windstärken. Die Wellen schaffen gut 1 bis 1,5 Meter. Morgen viel Sonnenschein. Frische 15 Grad. Der Wind dreht leicht auf Nordwest. Ähnlich stark. See bis knapp 2 Meter. Übermorgen wieder mehr Wolken. Hochwasser am frühen Vormittag und späten Abend, Niedrigwasser dazwischen, Sonne von kurz nach 6 bis kurz vor 9.
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3: Moin, ich bin Thorsten von Radio Helgoland. Willkommen in der 19 Uhr Stunde. Schön, dass du mit uns in den Abend startest, egal ob auf der Insel oder an der Küste. Mach's dir gemütlich, atme einmal tief durch. Wir kümmern uns jetzt um deinen Soundtrack. Und der hat's in sich. Hier kommt Elton John, live und ganz groß. Rocketman, live bei Radio Helgoland. Lauter drehen.
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0: 10 nach 7 auf Helgoland, die Eels mit In My Dreams.
1: Meine Träume sehen um die Uhrzeit eher nach Feierabend aus.
0: Den musst du dir noch verdienen. Wir machen weiter mit Zero Assoluto und Komet.

0: nach As & Dem, kurz nach 7:30, live vom Kutter. Volle Kraft voraus beim Kutterpullen 2026 in Bremerhaven. Hier seht ihr das Event hautnah vom Kutter aus.
1: Also, Studenten ziehen an Seilen, fallen vielleicht rein und rund 50 Teams liefern sich einen Hafenkampf. Klingt nach Fitnessstudio mit Publikum.
0: Warum wichtig? Teamgeist, Unispaß und Stadtleben. Etwa 1000 Leute an der Kaje merken sofort, wenn Gemeinschaft funktioniert.
1: Oh wow, die Arme schreien, die Stimmung jubelt und die Anekdoten werden episch.
0: Wir berichten live, fangen die besten Szenen vom Kutter und hören die Schlachtrufe.
1: Pullen, Pose, Party. Bremerhaven liefert.
0: Weiter mit Give It Away von Red Hot Chili Peppers.
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0: 19.35 Uhr die Propellerheads mit History Repeating. Thorsten, wiederholt sich Geschichte bei dir eigentlich auch ständig?
1: Nur wenn ich dir zuhöre, Sascha. Jeden Abend exakt dasselbe.
0: Netter Versuch. Testen wir mal, ob Liebe wirklich blind macht. Hier ist Amy Winehouse mit I Heard Love is Blind.

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1: Am 29.05.1967, heute vor 59 Jahren, versammelte sich eine bunte, rauchige Schar in einer Tulpenauktionshalle in Spalding, einem riesigen, improvisierten Schuppen, der für einen Abend zum Epizentrum britischer Rockenergie wurde. Barbecue 67 nannte sich das Ganze, beworben für eine Knockout-Atmosphäre, Eintritt eine britische Pfundmünze. Für einen Pfund konnte man an einem Tisch sitzen und Zeuge werden, wie sich Zukunftsgeschichte auf ein paar Brettern abspielte. Die Rechnung war einfach. Gino Washington und Zoot Money brachten die Club- und R&B-Power, Cream und die Jimi Hendrix Experience lieferten bereits jetzt die Brillanz der neuen Gitarren-Ära und The Move standen dazwischen, hitgestählt mit Singles wie Night of Fear und I Can Hear the Grass Grow, lebendig, theatralisch und bereit im Lärm mitzuhalten. Pink Floyd? Nicht als Hauptattraktion, sondern in einer Ecke des Schuppens vor einem weißen Laken. Auf dieses Laken glitten bunte Ölprojektionen, einfache, flüssige Farben, die Syd Barretts psychedelische Gitarren in Schatten und Farbschleier tauchten. Es war das Untergrundexperiment eines Bandsounds, der noch nicht ganz in den Konzertbetrieb einer großen Welt überführt war. Man stelle sich das vor, ein provinzialer Saal, primitive Tonanlage, lange Umbauten, aber eine Mischung an Acts, die später Legenden werden sollten. Ein lokaler Friseur namens Brian Thompson hatte die Rechnung gewagt und eine Nacht organisiert, die in Erinnerungen bis heute brennt. Kein Film, kein Studiomitschnitt, nur Poster, Tickets und die Geschichten derer, die dabei waren. Eine Nacht, die zeigt, wie aus provisorischen Schuppen Festivals werden. Zeit für The Move, Black...

0: Snyder hat We're Not Gonna Take It ja geschrieben, als wär's die offizielle Hymne für alle genervten Schüler dieser Welt. Eltern hören mit, freuen sich über den eingängigen Refrain, merken aber nicht, dass die Kids innerlich schon das Mathebuch anzünden.
1: Und spannend, das Musikvideo ist fast wie ein Minifilm, komplett überdreht, mit Comic-Gewalt und trotzdem lief das rauf und runter auf MTV. Ziemlich clever verpackter Aufstand.
0: Genau der richtige Sound, um den inneren Rebell zu wecken. Und danach kommt's düsterer. Morrissey mit You Have Killed Me. Bleibt dran auf Rockradio Helgoland.

0: 19.54 Uhr. Morrissey behauptet zwar, you have killed me, aber er singt ja noch.
1: Bedauerlicherweise. Seine gute Laune ist aber definitiv gestorben.
0: Wahrscheinlich. Wir zaubern jetzt lieber was Echtes aus dem Hut. Hier ist The Wizard von Uriah Heep.

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1: Hier sind die wichtigsten Nachrichten mit Stefan. Südsudan. Etwa die Hälfte der Bevölkerung ist nach Angaben der Vereinten Nationen auf sofortige Nahrungsmittelhilfen angewiesen. Rund 7,2 Millionen Menschen bräuchten dringend Unterstützung, erklärte die zuständige Direktorin des Welternährungsprogramms Mutinta Chimuka. Im Bundesstaat Jonglei leiden Hunderttausende unter katastrophalem Hunger. Etwa 12.000 Menschen befinden sich in einer äußerst kritischen Phase. Das WFP versorgte zuletzt mehr als 60.000 Menschen in der umkämpften Stadt Akobo, warnt aber vor Versorgungsproblemen durch die einsetzende Regenzeit. Im Westjordanland soll das Beduinendorf Khan al-Ahmar nach einem Beschluss des israelischen Finanzministers Bezalel Smotrich geräumt werden. Der oberste Gerichtshof hatte dies bereits vor Jahren wegen fehlender Baugenehmigungen erlaubt. Menschenrechtsorganisationen wie B'Tselem sehen das Dorf als Symbol, weil der Siedlungsausbau einen zusammenhängenden palästinensischen Staat erschweren könnte. Keine belastbare Nachrichtengrundlage vorhanden. Das waren die Nachrichten. Molly, wie sieht's mit dem Wetter aus?
2: Hallo Stefan, danke. Heute auf Helgoland Mix aus Wolken und ein bisschen Sonne. Dazu meist trocken bei bis zu 19 Grad. Der Wind kommt mäßig aus West. Böen so um 4 Windstärken. Die Wellen schaffen gut 1 bis 1,5 Meter. Morgen viel Sonnenschein. Frische 15 Grad. Der Wind dreht leicht auf Nordwest. Ähnlich stark. See bis knapp 2 Meter. Übermorgen wieder mehr Wolken. Hochwasser am frühen Vormittag und späten Abend, Niedrigwasser dazwischen, Sonne von kurz nach 6 bis kurz vor 9. 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
3: Moin ihr Lieben, hier ist Holger mit eurer Rocknacht auf Radio Helgoland. Wie jeden Freitag von 20 bis Mitternacht. Schön, dass ihr dabei seid, macht's euch gemütlich, dreht ein bisschen auf. Gleich gibt's eine ganz besondere Stimme. Hier kommt Amy Winehouse mit ihrem großartigen Song Valerie.

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Emilie hat den Song damals aus der Perspektive einer sterbenden Person geschrieben, die sich noch ein letztes Mal an jemanden klammert. Daher diese Mischung aus Zärtlichkeit und Drama, die man in jeder Zeile spürt. Wenn du genau hinhörst, merkst du, wie der Gitarrensound fast wie ein Herzschlag pulsiert. Und jetzt drehen wir die Zeit ein bisschen weiter zurück. Hier kommen Chicago. Baby, what a big surprise.

mit Baby, what a big surprise. 12 nach 8 auf The Rock Radio Helgoland. Die größte Überraschung ist ja, dass hier heute noch kein Kabel gebrannt hat. Hier ist Frittenbude mit Insel.

Das war It's All Over Now, Baby Blue von Manfred Mann's Earth Band. Eine Version, die so weit von Bob Dylans Original weggeht, dass viele erst später checken, Moment, das kenne ich doch. Die Band hat den Text fast wie einen kryptischen Abschiedsbrief ins Space-Rock-Universum geschossen. Perfekt für eine nächtliche Autofahrt über leere Landstraßen. Und während du noch über diese letzte Zeile nachdenkst, drehen wir das Licht runter und gehen eine Spur direkter ans Herz. Hier ist Carole Baker mit I'm Not Lisa auf The Rock Radio Helgoland.

0: Das war Carole Baker mit I'm Not Lisa. Spannenderweise ihre ganz eigene Antwort auf den Jesse Coulter-Hit. Fast wie ein musikalischer Spiegel aus kanadischer Sicht. Country ist eben doch größer als Nashville. Wenn du genau hinhörst, diese Stimme trägt richtig viel Bühnenerfahrung in sich. Da schwingen Bar-Gigs und lange Nächte mit. Und von Herzschmerz im Country geht's jetzt nahtlos rüber zum Heavy Metal Blues der Gefühle. Hier kommen UDO mit When Love Becomes a Lie auf The Rock Radio Helgoland.
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Mike Oldfield mit The Bell. 20.42 Uhr. Falls ihr nach der Glocke jetzt schon völlig regungslos auf dem Sofa liegt, keine Panik, das ist absolut normal. Hier sind The Cardigans mit Paralyzed.

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1: Hier ist Stefan mit den aktuellen Meldungen. Südsudan. Etwa die Hälfte der Bevölkerung ist nach Angaben der Vereinten Nationen auf sofortige Nahrungsmittelhilfen angewiesen. Rund 7,2 Millionen Menschen bräuchten dringend Unterstützung, erklärte die zuständige Direktorin des Welternährungsprogramms Mutinta Chimuka. Im Bundesstaat Jonglei leiden Hunderttausende unter katastrophalem Hunger. Etwa 12.000 Menschen befinden sich in einer äußerst kritischen Phase. Das WFP versorgte zuletzt mehr als 60.000 Menschen in der umkämpften Stadt Akobo, warnt aber vor Versorgungsproblemen durch die einsetzende Regenzeit. Im Westjordanland soll das Beduinendorf Khan al-Ahmar nach einem Beschluss des israelischen Finanzministers Bezalel Smotrich geräumt werden. Der oberste Gerichtshof hatte dies bereits vor Jahren wegen fehlender Baugenehmigungen erlaubt. Menschenrechtsorganisationen wie B'Tselem sehen das Dorf als Symbol, weil der Siedlungsausbau einen zusammenhängenden palästinensischen Staat erschweren könnte. Bremerhaven. Auf der Geste treten beim traditionellen Kutterpullen mehr als 250 Studentinnen und Studenten der Hochschule Bremerhaven in Mannschaftsbooten gegeneinander an. Unterstützt werden sie von Soldaten der Marineoperationsschule, die zwei Kutter stellen und Trainingstipps geben. Gefahren wird im K.O.-System, bei dem die langsameren Teams ausscheiden. Neben Schnelligkeit zählen auch kreative Teamnamen und Kostüme, vom Wahlthementeam Timmy über Hippies bis zu Römern und Enten. Das waren die Nachrichten. Jetzt das Wetter mit Molly.
2: Hallo Stefan, danke. Heute auf Helgoland Mix aus Wolken und ein bisschen Sonne. Dazu meist trocken bei bis zu 19 Grad. Der Wind kommt mäßig aus West. Böen so um 4 Windstärken. Die Wellen schaffen gut 1 bis 1,5 Meter. Morgen viel Sonnenschein. Frische 15 Grad. Der Wind dreht leicht auf Nordwest. Ähnlich stark. See bis knapp 2 Meter. Übermorgen wieder mehr Wolken. Hochwasser am frühen Vormittag und späten Abend, Niedrigwasser dazwischen, Sonne von kurz nach 6 bis kurz vor 9.
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3: Moin ihr Lieben, hier ist Holger mit der Rocknacht auf Radio Helgoland, wie jeden Freitag von 20 bis Mitternacht. Schön, dass ihr dabei seid, macht's euch gemütlich. Gleich gibt's einen wahren Klassiker der Reiselust. I've Been Everywhere von Johnny Cash. Also zurücklehnen und mitschnipsen.
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Rock Talk behaupten, die Party ist vorbei. Und das um 8:50. Wir wärmen uns doch gerade erst auf. Wer jetzt schon leidet, kriegt den passenden Soundtrack. Eisbrecher mit Segne deinen Schmerz. Ja, so.

Am 1. Juni 1703 lag vor Helgoland eine spannungsgeladene Ruhe über der Rhede. Der spanische Erbfolgekrieg tobte in Europa und die Nordsee war von Kaperfahrern durchzogen, die im Auftrag verschiedener Mächte feindliche Handelsschiffe aufbringen sollten. An diesem Tag erschien der Kaperkapitän Lovis Lamel vor der Insel. Nur einer von vielen, die zwischen Elbmündung, Helgoland und den Sandbänken kreuzten. Lovis Lamel segelte zunächst zur Elbe hinauf und begegnete dabei einem Lotsengaliot, das für die sichere Führung der Schiffe in die Flussmündung zuständig war. Die Begegnung blieb offenbar ohne Gewalt, doch sie zeigt, wie dicht sich Kriegs- und Zivilschifffahrt in diesen Gewässern berührten. Nachdem Lamel umgekehrt war, kehrte er vor Helgoland zurück und suchte nun Schutz hinter dem Land, vermutlich im Lee der Insel oder hinter den vorgelagerten Sanden, um Wind, Strömung oder der feindlichen Beobachtung zu entgehen. Fast gleichzeitig erschien ein kleiner Ostender Kaper auf der Rhede und ließ mit zwei Kanonenschüssen salutieren. Ostende war damals ein wichtiger Stützpunkt für spanische und französische Kaperfahrer. Kapitän Peter Hübbert ging selbst an Land und kaufte bei dem Insulaner Jakob Friedrichs einen Mast, nachdem sein größter Mast verloren gegangen war. Ein Hinweis auf die Strapazen der Kaperfahrt. Für Helgoland bedeuteten solche Anläufe nicht nur Gefahr, sondern auch Geschäft. Handel mit Proviant, Schiffsbedarf und Nachrichten mitten im Spannungsfeld des großen europäischen Krieges.

Joe Spears hat You Light Up My Life damals ins Country-Licht gerückt. Ein Song, den viele eher aus der Pop-Ecke kennen. Ihre Version kam 1977, mitten in einer Phase, in der sie selbst nach Gesundheitsschlag und Karriereknick nochmal komplett neu durchstartete. Man hört richtig dieses Ich geb nicht auf in ihrer Stimme. Wenn dir also gerade jemand einfällt, der dir den Tag heller macht, das ist dein Song. Und wir drehen das Licht jetzt etwas psychedelischer auf. Hier kommen Jefferson Airplane mit Medley Diana, Volunteers, auf The Rock Radio Helgoland.

0: Jefferson Airplane suchten gerade Freiwillige. Falls sich kurz vor 9:30 niemand meldet, übernehme ich das einfach. Bei den Wolken da draußen bleibe ich eh lieber hier drinnen bei The Fall und Funnel of Love.
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Das waren die Throngate Rum Riots mit Nelson's Blood. Eine moderne Kneipen-Shanty-Version, die sich an den alten Seemannsgesang anlehnt, mit dem früher wortwörtlich auf Admiral Nelson angestoßen wurde. Man hört richtig das Kneipenholz knacken und das imaginäre Rumpfass im Hintergrund mitrollen. Perfekter Stoff, um sich kurz wegzuträumen. Vielleicht sogar Richtung Nordsee, Helgoland inklusive. Und genau da bleiben wir innerlich, jetzt etwas nachdenklicher. Hier kommt Tomte mit Die Bastarde, die dich jetzt nach Hause bringen, auf The Rock Radio Helgoland.

Die Bastarde, die dich jetzt nach Hause bringen. Da steckt diese ganz besondere Hamburger Schule-Melancholie drin, bei der du dich fragst, fahre ich gerade wirklich heim oder eher irgendwo tief in meine Vergangenheit? Die Band hat den Song jahrelang live gespielt, als wären sie selbst noch auf der nächtlichen Rückbank unterwegs. Und du vielleicht auch. Wir drehen jetzt die Zeit noch ein Stück weiter zurück. Hier kommt für dich Remember von den Baby.

die Bay City Rollers mit Remember, ihr allererster UK-Hit aus dem Jahr 1973, lange bevor der Teenie-Hype so richtig explodiert ist. Spannend, in Japan wurden die Jungs damals so gefeiert, dass man von Rollermania gesprochen hat, ganz eigene Fanuniform inklusive. Wenn du da gerade innerlich mit dem Fuß mitgewippt hast, bleib genau so, denn jetzt wird's etwas nachdenklicher. Hier kommt REM mit Oh My Heart auf The Rock Radio.

Spannend daran, das Stück entstand nach Hurricane Katrina. Michael Stipe singt hier fast wie ein Brief an eine zerstörte Stadt. Du hörst dieses vorsichtige Akkordeon, fast wie Straßenmusik auf Trümmern. Und trotzdem steckt da so viel Zärtlichkeit drin. Perfekte Vorlage, um ein bisschen im Kosmos zu verschwinden. Stevie Nicks steht schon bereit. Hier ist Planets of the Universe auf the Rock Radio Hit.

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1: Hier sind die Nachrichten mit Stefan. Südsudan. Etwa die Hälfte der Bevölkerung ist nach Angaben der Vereinten Nationen auf sofortige Nahrungsmittelhilfen angewiesen. Rund 7,2 Millionen Menschen bräuchten dringend Unterstützung, erklärte die zuständige Direktorin des Welternährungsprogramms Mutinta Chimuka. Im Bundesstaat Jonglei leiden Hunderttausende unter katastrophalem Hunger. Etwa 12.000 Menschen befinden sich in einer äußerst kritischen Phase. Das WFP versorgte zuletzt mehr als 60.000 Menschen in der umkämpften Stadt Akobo, warnt aber vor Versorgungsproblemen durch die einsetzende Regenzeit. Die Brenner-Autobahn wird am Samstag wegen einer Demonstration stundenlang gesperrt. In Österreich ist sie von 11 bis 19 Uhr für Autos und Motorräder dicht. In Italien von 10:30 bis 20 Uhr. Lastwagen sind schon vorher betroffen. Auch Bundesstraße und Ausweichrouten werden mitten in den Pfingstferien gesperrt. Anwohner im Wipptal protestieren gegen Lärm, Feinstaub und Transitverkehr. Bremerhaven. Auf der Geste treten beim traditionellen Kutterpullen mehr als 250 Studentinnen und Studenten der Hochschule Bremerhaven in Mannschaftsbooten gegeneinander an. Unterstützt werden sie von Soldaten der Marineoperationsschule, die zwei Kutter stellen und Trainingstipps geben. Gefahren wird im K.O.-System, bei dem die langsameren Teams ausscheiden. Neben Schnelligkeit zählen auch kreative Teamnamen und Kostüme, vom Wahlthementeam Timmy über Hippies bis zu Römern und Enten. Das waren die Nachrichten. Jetzt das Wetter mit Molly.
2: Hallo Stefan, danke. Heute auf Helgoland Mix aus Wolken und ein bisschen Sonne. Dazu meist trocken bei bis zu 19 Grad. Der Wind kommt mäßig aus West. Böen so um 4 Windstärken. Die Wellen schaffen gut 1 bis 1,5 Meter. Morgen viel Sonnenschein. Frische 15 Grad. Der Wind dreht leicht auf Nordwest. Ähnlich stark. See bis knapp 2 Meter. Übermorgen wieder mehr Wolken. Hochwasser am frühen Vormittag und späten Abend, Niedrigwasser dazwischen, Sonne von kurz nach 6 bis kurz vor 9. 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
3: Moin ihr Lieben, hier ist Holger mit eurer Rocknacht auf Radio Helgoland. Wie jeden Freitag von 20 bis 24 Uhr. Schön, dass ihr wieder mit an Bord seid. Macht's euch gemütlich, wir steigen jetzt direkt ein. Hier kommt für euch Landungsbrücken raus in der Albumversion von Ketka. Heute

Marillion mit Big Lie, die größte Lüge. Um 14 nach 10 ist ja eh, dass man heute noch irgendwas Produktives reißt. Adele übernimmt jetzt den emotionalen Teil. Hier ist Someone Like You.

waren die Crash Test Dummies mit In the Days of the Caveman. Dieser entspannte Groove über das Steinzeitleben ist übrigens Mitte der 90er entstanden, als alle über Hightech und Internet gesprochen haben. Statt Zukunftsvisionen also der Blick ganz weit zurück. Lagerfeuer statt Laptop, Keule statt Keyboard. Man könnte fast meinen, die Band hat da heimlich schon über Digital Detox nachgedacht. Wir bleiben bei starken Bildern im Kopf. Hier kommt für dich Chris de Burgh mit Borderline auf The Rock Radio Helgoland.

0: Christa Burke's Borderline stammt aus dem Falklandkriegsjahr 1982. Dieser Blick eines Soldaten, der an der Grenze steht, weit weg von zu Hause, war damals für viele erschreckend nah an der Realität. Man hört richtig diese Mischung aus Pflichtgefühl und Zweifel in seiner Stimme. Fast wie ein innerer Brief nach Hause. Und von einem komplizierten Vaterland kommen wir jetzt zu einem ziemlich komplizierten Vater. Hier ist Garth Brooks mit Papa Loved Mama auf The Rock Radio Helgoland.
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0: Hawks packt in Papa Loved Mama wirklich die ganze Country-Seifenoper in 3,5 Minuten. Fernfahrer, Motels, Eifersuchtsdrama und dann dieser Refrain, der im Kopf bleibt, obwohl die Story ziemlich düster endet. Typisch 90er Country. Du wippst mit dem Fuß und merkst erst später, wie hart der Text eigentlich ist. Und falls dir nach der ganzen Tragödie gerade eher nach Herz statt Drama ist, bleib dran, hier kommt John Schneider mit A Love Like Ours bei The Rock Radio Helgoland.
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0: George Michael meint, you've changed. Dabei trage ich exakt denselben Pulli wie gestern. 37 nach 10 auf The Rock Radio Helgoland. Mal schauen, was Jane dazu sagt. Jane's Addiction mit Jane Says.
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Das war Jane Says von Jane's Addiction, benannt nach einer echten Jane aus dem Freundeskreis der Band, deren chaotisches Leben Perry Farrell damals fasziniert hat. Du hörst da schon diesen frühen Alternative Spirit, bevor das überhaupt ein Begriff war. Steel Drums, Straßenpoesie, null Glamour. Perfekter Moment, einmal tief durchatmen. Und dann wird's etwas zarter. Hier kommt James Blunt mit One of the Brightest Stars. Natürlich hier bei The Rock Radio.

war Rodney Atkins mit 15 Minutes. Dieser Song basiert ja auf einem echten Selbstversuch. Atkins hat mal erzählt, dass er seine eigenen kleinen Laster aufgeben wollte und gemerkt hat, wie lang sich 15 Minuten ohne all das anfühlen können. Vielleicht kennst du das, wenn du nur kurz auf etwas verzichtest und die Zeit plötzlich stehen bleibt. Wir drehen die Uhr jetzt ein paar Jahrzehnte zurück. Gitarren nach vorn, hier kommen Whitesnake mit Daytripper auf The Rock Radio Helgoland. Ja.

0: Da war sie, die Whitesnake-Version von Daytripper. Ursprünglich ja ein Beatles-Song, den David Coverdale und Co. in den 80ern mal eben in ein richtig knackiges Hardrock-Gewand gesteckt haben. Und hör mal genau hin. Dieses ikonische Gitarrenriff trägt immer noch den Geist der 60er in sich. Nur mit deutlich mehr Amp auf 11. Bleibt dran, wir drehen die Zeit noch ein Stück weiter zurück. Jetzt kommen die Rubettes mit I Never Knew hier auf The Rock Radio Helgoland.
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1: Hier ist Stefan am Mikrofon. Willkommen zu den Nachrichten. Südsudan. Etwa die Hälfte der Bevölkerung ist nach Angaben der Vereinten Nationen auf sofortige Nahrungsmittelhilfen angewiesen. Rund 7,2 Millionen Menschen bräuchten dringend Unterstützung, erklärte die zuständige Direktorin des Welternährungsprogramms, Mutinta Chimuka. Im Bundesstaat Jonglei leiden Hunderttausende unter katastrophalem Hunger. Etwa 12.000 Menschen befinden sich in einer äußerst kritischen Phase. Das WFP versorgte zuletzt mehr als 60.000 Menschen in der umkämpften Stadt Akobo, warnt aber vor Versorgungsproblemen durch die einsetzende Regenzeit. Die Brennerautobahn wird am Samstag wegen einer Demonstration stundenlang gesperrt. In Österreich ist sie von 11 bis 19 Uhr für Autos und Motorräder dicht, in Italien von 10:30 bis 20 Uhr. Lastwagen sind schon vorher betroffen. Auch Bundesstraße und Ausweichrouten werden mitten in den Pfingstferien gesperrt. Anwohner im Wipptal protestieren gegen Lärm, Feinstaub und Transitverkehr. Bremerhaven. Auf der Geste treten beim traditionellen Kutterpullen mehr als 250 Studentinnen und Studenten der Hochschule Bremerhaven in Mannschaftsbooten gegeneinander an.

0: an. Unterstützt werden sie von Soldaten der Marineoperationsschule, die zwei Kutterstellen und Trainingstipps geben. Gefahren wird im K.O.-System, bei dem die langsameren Teams ausscheiden. Neben Schnelligkeit zählen auch kreative Teamnamen und Kostüme, vom Wahlthementeam Timmy über Hippies bis zu Römern und Enten. Soweit die Nachrichten. Und damit zu dir, Molly, mit dem Wetter.
1: Hallo Stefan, danke. Heute auf Helgoland Mix aus Wolken und ein bisschen Sonne. Dazu meist trocken bei bis zu 19 Grad. Der Wind kommt mäßig aus West. Böen so um 4 Windstärken. Die Wellen schaffen gut 1 bis 1,5 Meter. Morgen viel Sonnenschein. Frische 15 Grad. Der Wind dreht leicht auf Nordwest. Ähnlich stark. See bis knapp 2 Meter. Übermorgen wieder mehr Wolken. Hochwasser am frühen Vormittag und späten Abend, Niedrigwasser dazwischen, Sonne von kurz nach 6 bis kurz vor 9. 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
3: Moin ihr Lieben, hier ist Holger mit eurer Rocknacht auf Radio Helgoland, wie jeden Freitag von 20 bis 24 Uhr. Schön, dass ihr wieder eingeschaltet habt und mit mir durch die Nacht rockt. Bleibt dran, jetzt wird's schön country-rockig mit Jason Aldean, Drowns the Whiskey, zusammen mit Miranda Lambert.

0: Noch ein bisschen rumhängen wie die Cranberries, verstehe ich. Um 10 nach 11 macht man eh nichts anderes. Die großen Fragen stellen jetzt die Smashing Pumpkins und Radiohead mit If There Is A God.
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If You Were Mine von Level 42. 21 nach 11, da wird man gerne mal wehmütig. Aber bevor ihr jetzt sentimental zum Hörer greift, haben The Cure eine Warnung.

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Joe Jackson hat Be My Number Two 1984 geschrieben. Ein Liebeslied, das sich weigert, romantisch zu sein. Da sagt jemand im Grunde, ich bin nicht dein erster großer Herzenskracher, aber vielleicht der, der bleibt. Diese radikale Ehrlichkeit, gepackt in eine simple

Piano-Ballade macht den Song so nahbar, fast wie ein spätes Geständnis an der Bar kurz vor Feierabend. Und jetzt vom leisen Barlicht direkt in den Neontrubel. Hier kommen Supertramp mit Gone Hollywood auf The Rock Radio.

mit Tore Laufenberg. Am 29.05.1967, heute vor 59 Jahren, versammelte sich eine bunte, rauchige Schar in einer Tulpenauktionshalle in Spalding, einem riesigen, improvisierten Schuppen, der für einen Abend zum Epizentrum britischer Rockenergie wurde. Barbecue 67 nannte sich das Ganze, beworben für eine Knockout-Atmosphäre, Eintritt eine britische Pfundmünze. Für ein Pfund konnte man an einem Tisch sitzen und Zeuge werden, wie sich Zukunftsgeschichte auf ein paar Brettern abspielte. Die Rechnung war einfach. Gino Washington und Zoot Money brachten die Club- und R&B-Power, Cream und die Jimi Hendrix Experience lieferten bereits jetzt die Brillanz der neuen Gitarren-Ära und The Move standen dazwischen, hitgestählt mit Singles wie Night of Fear und I Can Hear the Grass Grow, lebendig, theatralisch und bereit im Lärm mitzuhalten. Pink Floyd? Nicht als Hauptattraktion, sondern in einer Ecke des Schuppens vor einem weißen Laken. Auf dieses Laken glitten bunte Ölprojektionen, einfache, flüssige Farben, die Syd Barretts psychedelische Gitarren in Schatten und Farbschleier tauchten. Es war das Untergrundexperiment eines Bandsounds, der noch nicht ganz in den Konzertbetrieb einer großen Welt überführt war. Man stelle sich das vor, ein provinzialer Saal, primitive Tonanlage, lange Umbauten, aber eine Mischung an Acts, die später Legenden werden sollten. Ein lokaler Friseur namens Brian Thompson hatte die Rechnung gewagt und eine Nacht organisiert, die in Erinnerungen bis heute brennt. Kein Film, kein Studiomitschnitt, nur Poster, Tickets und die Geschichten derer, die dabei waren. Eine Nacht, die zeigt, wie aus provisorischen Schuppen Festivals werden. Zeit für The Move, Black

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1: Hier sind die wichtigsten Nachrichten mit Stefan. Südsudan. Etwa die Hälfte der Bevölkerung ist nach Angaben der Vereinten Nationen auf sofortige Nahrungsmittelhilfen angewiesen. Rund 7,2 Millionen Menschen bräuchten dringend Unterstützung, erklärte die zuständige Direktorin des Welternährungsprogramms Mutinta Chimuka. Im Bundesstaat Jonglei leiden Hunderttausende unter katastrophalem Hunger. Etwa 12.000 Menschen befinden sich in einer äußerst kritischen Phase. Das WFP versorgte zuletzt mehr als 60.000 Menschen in der umkämpften Stadt Akobo, warnt aber vor Versorgungsproblemen durch die einsetzende Regenzeit. Die Brennerautobahn wird am Samstag wegen einer Demonstration stundenlang gesperrt. In Österreich ist sie von 11 bis 19 Uhr für Autos und Motorräder dicht. In Italien von 10:30 bis 20 Uhr. Lastwagen sind schon vorher betroffen. Auch Bundesstraße und Ausweichrouten werden mitten in den Pfingstferien gesperrt. Anwohner im Wipptal protestieren gegen Lärm, Feinstaub und Transitverkehr. Bremerhaven. Auf der Geste treten beim traditionellen Kutterpullen mehr als 250 Studentinnen und Studenten der Hochschule Bremerhaven in Mannschaftsbooten gegeneinander an. Unterstützt werden sie von Soldaten der Marineoperationsschule, die zwei Kutter stellen und Trainingstipps geben. Gefahren wird im K.O.-System, bei dem die langsameren Teams ausscheiden. Neben Schnelligkeit zählen auch kreative Teamnamen und Kostüme, vom Wahl-Themen-Team Timmy über Hippies bis zu Römern und Enten. Und nun geht es weiter mit dem Wetter. Konrad, bitte! Am Sonntag überwiegend wolkig bis trüb, stellenweise leichter Regen oder Nieselregen, vor allem von Nordwesten bis Südosten, Lichtblicke am ehesten im Osten, nachmittags auch im Westen, Höchstwerte 4 bis 14 Grad, Wind meist schwach aus Westen, zeitweise mäßig mit frischen Böen im Westen, in der Nacht gebietsweise Regen, lokal Nebel, Tiefstwerte 3 bis 8 Grad, im Schwarzwald und Allgäu um 1 Grad, Montag neblig trüb mit Nieselregen 5 bis 13 Grad, Dienstag öfter Regen 6 bis 15 Grad.

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James Blunt verabschiedet Jimmy. 20 vor 1, da darf man auch mal dezent ans Bett denken. Aber wir ziehen hier auf Helgoland natürlich durch. Genau wie Alanis Morissette. Out is out.

Reset mit Out is Through. Gleich 1:15. Hier auf Helgoland brennt um die Uhrzeit höchstens noch die Flurbeleuchtung. Den Rest der Dramatik übernimmt jetzt Zwawach Knutuch. While the World Burns.

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1: Ich bin Stefan, willkommen zu den Nachrichten. Südsudan. Etwa die Hälfte der Bevölkerung ist nach Angaben der Vereinten Nationen auf sofortige Nahrungsmittelhilfen angewiesen. Rund 7,2 Millionen Menschen bräuchten dringend Unterstützung, erklärte die zuständige Direktorin des Welternährungsprogramms Mutinta Chimuka. Im Bundesstaat Jonglei leiden Hunderttausende unter katastrophalem Hunger. Etwa 12.000 Menschen befinden sich in einer äußerst kritischen Phase. Das WFP versorgte zuletzt mehr als 60.000 Menschen in der umkämpften Stadt Akobo, warnt aber vor Versorgungsproblemen durch die einsetzende Regenzeit. Die Brenner-Autobahn wird am Samstag wegen einer Demonstration stundenlang gesperrt. In Österreich ist sie von 11 bis 19 Uhr für Autos und Motorräder dicht. In Italien von 10:30 bis 20 Uhr. Lastwagen sind schon vorher betroffen. Auch Bundesstraße und Ausweichrouten werden mitten in den Pfingstferien gesperrt. Anwohner im Wipptal protestieren gegen Lärm, Feinstaub und Transitverkehr. Bremerhaven. Auf der Geste treten beim traditionellen Kutterpullen mehr als 250 Studentinnen und Studenten der Hochschule Bremerhaven in Mannschaftsbooten gegeneinander an. Unterstützt werden sie von Soldaten der Marineoperationsschule, die zwei Kutter stellen und Trainingstipps geben. Gefahren wird im K.O.-System, bei dem die langsameren Teams ausscheiden. Neben Schnelligkeit zählen auch kreative Teamnamen und Kostüme, vom Wahlthementeam Timmy über Hippies bis zu Römern und Enten. Das waren die Nachrichten und jetzt der Blick aufs Wetter. Konrad, wie sieht es aus? Am Sonntag überwiegend wolkig bis trüb, stellenweise leichter Regen oder Nieselregen, vor allem von Nordwesten bis Südosten, Lichtblicke am ehesten im Osten, nachmittags auch im Westen, Höchstwerte 4 bis 14 Grad, Wind meist schwach aus Westen, zeitweise mäßig mit frischen Böen im Westen, in der Nacht gebietsweise Regen, lokal Nebel, Tiefstwerte 3 bis 8 Grad, im Schwarzwald und Allgäu um 1 Grad. Montag neblig trüb mit Nieselregen 5 bis 13 Grad, Dienstag öfter Regen 6 bis 15 Grad.

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1: Manchmal liegt das größte Glück näher als man denkt. 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Ein Ort, an dem Familien wieder Zeit füreinander haben. 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

Mark Forster mit Einmal. Kurz nach 2:30 würde ich hier auf Helgoland sagen, einmal reicht für heute Nacht auch völlig. Gracie Abrams sieht das offenbar ganz genauso. That's so true.

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1: Reinhard May sagt, Liebe ist alles. Da widerspricht man hier auf der Insel um kurz vor zwei besser nicht. Wir lassen es einfach nahtlos romantisch weiterlaufen. Amy Grant und Vince Gill mit Longer.

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1: Hier sind die Nachrichten mit Stefan. Im Libanon hat die israelische Armee erstmals seit mehreren Wochen wieder den Süden Beiruts angegriffen. Nach israelischen Angaben galt der präzise Schlag einem ranghohen Verantwortlichen einer mit der Hisbollah und Iran verbündeten Raketenabteilung. Zugleich wurden bei Luftangriffen im Süden des Landes mehr als ein Dutzend Menschen getötet. Israel weitete dort Bodeneinsätze aus und erklärte neue Kampfzonen. Ein harter Schlag gegen die türkische Opposition sorgt in Berlin für Beunruhigung. Ein Gericht in Ankara hat den Chef der größten Oppositionspartei abgesetzt. Die Polizei stürmte daraufhin die Parteizentrale. Das deutsche Auswärtige Amt reagiert besorgt. Außenminister Johann Wadephul vermeidet jedoch eine offene Konfrontation mit Präsident Recep Tayyip Erdogan. Berlin setzt weiterhin auf den strategisch wichtigen NATO-Partner. Aus der deutschen Opposition werden derweil Forderungen nach spürbaren Konsequenzen für Ankara laut. Bremerhaven plant für das künftige Werftquartier regelmäßige Führungen für Bürgerinnen und Bürger. Nach einem Testlauf mit der Lenkungsgruppe sollen ab Juni zweimal monatlich Touren durch den nördlichen Fischereihafen stattfinden, der sich in den kommenden 3 Jahrzehnten zu einem neuen Stadtteil mit Wohnen, Erholung, Gewerbe und Forschung entwickeln soll. Gästeführer zeigen dabei historische Orte wie die frühere Groschenfähre und erläutern Neubaupläne, etwa für Wohnbebauung, einen begrünten Mobility-Hub sowie Schul- und Kita-Standorte. Das waren die Nachrichten. Molly, wie sieht's mit dem Wetter aus? Am Sonntag überwiegend wolkig bis trüb, stellenweise leichter Regen oder Nieselregen, vor allem von Nordwesten bis Südosten, Lichtblicke am ehesten im Osten, nachmittags auch im Westen, Höchstwerte 4 bis 14 Grad, Wind meist schwach aus Westen, zeitweise mäßig mit frischen Böen im Westen, in der Nacht gebietsweise Regen, lokal Nebel, Tiefstwerte 3 bis 8 Grad, im Schwarzwald und Allgäu um 1 Grad. Montag neblig trüb mit Nieselregen 5 bis 13 Grad. Dienstag öfter Regen 6 bis 15 Grad.
2: Am Sonntag überwiegend wolkig bis trüb,
1: stellenweise leichter Regen oder Nieselregen, vor allem von Nordwesten bis Südosten, Lichtblicke am ehesten im Osten, nachmittags auch im Westen, Höchstwerte 4 bis 14 Grad, Wind meist schwach aus Westen, zeitweise mäßig mit frischen Böen im Westen, in der Nacht gebietsweise Regen, lokal Nebel, Tiefstwerte 3 bis 8 Grad, im Schwarzwald und Allgäu um 1 Grad. Montag neblig trüb mit Nieselregen 5 bis 13 Grad. Dienstag öfter Regen 6 bis 15 Grad. Pack deinen Schirm und ein Lächeln.